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1: Um 2.30 Uhr, ich bin Sönke Röhling. Nach der Amokfahrt in der Leipziger Innenstadt mit zwei Toten laufen die Ermittlungen von Polizei und Staatsanwaltschaft auf Hochtouren. Ein Autofahrer war durch eine Fußgängerzone gerast und hatte zahlreiche Menschen erfasst. Er wurde nach Ort und Stelle festgenommen. Es soll sich um einen 33-jährigen Mann aus Leipzig handeln. Es heißt, er sei psychisch auffällig gewesen. Oberbürgermeister Burkhard Jung sagte:
2: Es gab unglaublich viele Menschen in der Innenstadt, die sofort spontan kleine Gesten gezeigt haben, Wasser gereicht haben, geholfen haben. Auch dafür ganz, ganz herzlichen Dank. Ich bedanke mich ganz, ganz herzlich bei der Polizei, die den Täter festgenommen hat. Ich bedanke mich bei der Feuerwehr, die sehr schnell vor Ort war und abgesperrt hat. Aber es ist wirklich kaum zu ertragen, eine solche Tat an einem Montagnachmittag in der Innenstadt.
1: In Sachsen wollen wieder mehr Menschen Hebamme oder Entbindungspfleger werden. In den vergangenen Jahren ist die Zahl leicht gestiegen, heißt es vom Landesamt für Statistik. Einzelheiten von Dirk Justus.
3: Die Statistik kommt zum heutigen Internationalen Hebammentag. Laut aktuellen Zahlen arbeiten bei uns im Land fast 690 Menschen in diesem Beruf. Im Zeitraum 2019 bis 2024 ist das ein Anstieg um fast 80 Personen. Die meisten der Hebammen oder Entbindungspfleger sind in Sachsen in Teilzeit beschäftigt. Den Job machen überwiegend Frauen. In Sachsen kann man sich an der Uni Leipzig oder der TU Dresden in einem dualen Studiengang Hebammenkunde ausbilden lassen.
1: Russland hat für Freitag und Samstag eine Waffenruhe in der Ukraine ausgerufen. Am 9. Mai feiert Russland traditionell den Sieg über Nazi-Deutschland. Die Ukraine reagierte mit einer eigenen Waffenruhe, die schon morgen beginnen soll. Präsident Zelensky sagte, menschliches Leben sei wertvoller als die Feier irgendeines Jahrestages. Verteidigungsminister Pistorius hat mit Besorgnis auf die Ankündigung der USA reagiert, auf die geplante Stationierung von Tomahawk-Marschflugkörpern in Deutschland zu verzichten. Im ZDF sagt er, das verlängere die Fähigkeitslücke der Europäer. Diese müssten nun schneller eigene Waffen mit großer Reichweite entwickeln. In Lichtenberg im Landkreis Mittelsachsen wird zurzeit die Talsperre saniert. Jetzt bekommt der Staudamm eine neue Dichtung. Parallel dazu wird auch der Kopf des Turms, der sich in der Mitte des Stausees befindet, neu aufgebaut. Seit 2024 laufen an der Talsperre Sanierungsarbeiten, Kosten rund 30 Millionen Euro. 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
4: Auf der A4 Chemnitz Richtung Dresden stehen zwischen dem Dreieck Dresden-West und Dresden-Altstadt zwei defekte Fahrzeuge auf der Straße. Die A14 Leipzig Richtung Halle ist zwischen dem Rastplatz Birkenwald und Leipzig-Nord auf eine Spur verengt. Staus und Blitzer immer melden an unsere kostenfreie Hotline 0800 0815 200. Das Wetter im Freistaat. Viele Wolken sind jetzt unterwegs und hier und da kommt schauerartiger Regen runter. Ein Gewitter ist eher die Ausnahme. Dazu liegen die Temperaturen aktuell zwischen 13 und 9 Grad. Heute bleibt's oft wolkig. Nachmittags und bis zum Abend sind wieder einzelne Schauer drin, ganz selten mal mit Gewitter. Die Höchstwerte schaffen 23 bis 25 Grad.
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3: Um 3 Uhr, ich bin Sönke Röhling. In der Leipziger Innenstadt ist ein Mann mit einem Auto in eine Menschenmenge gerast. 2 Menschen wurden getötet, weitere wurden zum Teil schwer verletzt. Der mutmaßliche Amokfahrer soll psychisch krank sein, er ließ sich widerstandslos festnehmen. Ob in dem Fall eine Mordanklage erfolgt, dazu sagte Heiko Teggers von der Deutschen Polizeigewerkschaft im ZDF.
4: Das hängt davon ab, wie der Gesundheitszustand dieses Täters zum Zeitpunkt der Tat war. Deshalb ist es wichtig, dass sehr akribisch ermittelt wird. Und da gehören nicht nur die Spuren am Tatort zu, sondern auch die intensive Ermittlung zum Hintergrund dieser Tat. Und nur wenn alle Fakten ausgewertet werden, kann die Staatsanwaltschaft die Anklage erheben und ein Gericht entscheidet dann über die Höhe der Strafe.
3: Deutschland bringt sich für einen möglichen Einsatz in der Straße von Hormuz in Stellung. Das Minenjagdboot Fulda ist von Kiel aus Richtung Mittelmeer gestartet. Wenn der Krieg zwischen den USA und dem Iran vorbei ist, soll eine internationale Mission die wichtige Meerenge für die Schifffahrt sichern. Seit einigen Tagen gibt es nun den Tankrabatt der Bundesregierung, doch bisher kommt der wohl nicht komplett bei den Verbrauchern an. Das kritisiert unter anderem der ADAC. Um die 12 Cent sind Diesel und Benzin am Wochenende nach unten gegangen. Da wäre deutlich mehr drin gewesen, sagt Katrin van Randenborg vom ADAC im ZDF.
5: Wir haben die 17 Cent, die runtergehen könnten aufgrund der Energiesteuersenkung. Und wir haben einen zusätzlichen Spielraum dadurch, dass der Rohölpreis gegenüber dem Donnerstag, als noch keine Energiesteuersenkung galt, nochmal deutlich gesunken ist.
3: Das Bundeskartellamt fordert die Mineralölkonzerne auf, die Steuersenkung in Gänze an die Autofahrer weiterzureichen. Weniger Bürokratie, mehr kommunale Freiheit. Das plant Sachsens Regierung mit einem ersten Reformpaket. Unter anderem sollen Widerspruchsverfahren entfallen, sodass Bürger bei strittigen Amtsentscheidungen schneller vor Gericht können. Die Kommunen sollen außerdem weniger Vorgaben vom Land bekommen, etwa bei Wahlterminen oder Immobilienverkäufen. 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
6: Auf der A4 Chemnitz Richtung Dresden stehen zwischen dem Dreieck Dresden-West und Dresden-Altstadt 2 defekte Fahrzeuge auf der Straße. Die A14 Leipzig Richtung Halle ist zwischen dem Rastplatz Birkenwald und Leipzig-Nord auf eine Spur verengt. Und auf der B175 Döbeln Richtung Nossen steht in Höhe der A14 Nossen-Nord ein defekter LKW auf der Straße. Staus und Blitzer immer melden an unsere kostenfreie Hotline 0800 0815 200. Das Wetter im Freistaat. Viele Wolken sind jetzt unterwegs und hier und da kommt schauerartiger Regen runter. Ein Gewitter ist eher die Ausnahme. Dazu liegen die Temperaturen aktuell zwischen 13 und 9 Grad. Heute bleibt's oft wolkig. Nachmittags und bis zum Abend sind wieder einzelne Schauer drin, ganz selten mal mit Gewitter. Die Höchstwerte schaffen 23 bis 25 Grad.
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1: Um 3.30 Uhr. Ich bin Sönke Röhling. In der Leipziger Innenstadt ist ein Mann mit einem Auto in eine Menschenmenge gerast. Zwei Menschen wurden getötet, weitere wurden zum Teil schwer verletzt. Der mutmaßliche Amokfahrer soll psychisch krank sein. Er ließ sich widerstandslos festnehmen. Ob in dem Fall eine Mordanklage erfolgt, dazu sagte Heiko Teggers von der Deutschen Polizeigewerkschaft im ZDF.
2: Das hängt davon ab, wie der Gesundheitszustand dieses Täters zum Zeitpunkt der Tat war. Deshalb ist es wichtig, dass sehr akribisch ermittelt wird. Und da gehören nicht nur die Spuren am Tatort zu, sondern auch die intensive Ermittlung zum Hintergrund dieser Tat. Und nur wenn alle Fakten ausgewertet werden, kann die Staatsanwaltschaft die Anklage erheben und ein Gericht entscheidet dann über die Höhe der Strafe.
1: Deutschland bringt sich für einen möglichen Einsatz in der Straße von Hormuz in Stellung. Das Minenjagdboot Fulda ist von Kiel aus Richtung Mittelmeer gestartet. Wenn der Krieg zwischen den USA und dem Iran vorbei ist, soll eine internationale Mission die wichtige Meerenge für die Schifffahrt sichern. SPD, Grüne und Linke legen ihre Konten beim Internetdienst X still. In einer abgestimmten Aktion posten sie, X sei in den letzten Jahren im Chaos versunken und fordere Desinformation. Der US-Milliardär Elon Musk hatte vor knapp 4 Jahren Twitter gekauft, in X umbenannt und unter anderem den Schutz gegen Fake News ausgehöhlt. Grüne, Linke und SPD bespielen jetzt ihre offiziellen Partei-Accounts und die der Bundestagsfraktion nicht mehr, sondern nutzen andere Plattformen. Auch viele Politiker aus ihren Reihen kehren X den Rücken. Am ersten Wochenende mit dem Tankrabatt ist es an den Zapfsäulen zwar günstiger geworden, der ADAC geht aber davon aus, dass der Rabatt nicht komplett an die Autofahrer weitergegeben wird. Um die 12 Cent sind Diesel und Benzin nach unten gegangen. Die Steuern wurden zum 1. Mai allerdings um knapp 17 Cent abgesenkt. SPD-Fraktionschef Miersch sagte bei NTV.
3: Erstmal sind die Preise ja gesunken, aber nicht in dem Rahmen, wie sie hätten sinken müssen. Und deswegen bin ich überhaupt nicht zufrieden mit dem, was wir da jetzt erleben. Wir haben das Bundeskartellamt ja auch in die Lage versetzt, einzugreifen. Insofern müssen wir das jetzt mit dem Bundeswirtschaftsministerium zusammen auswerten und gegebenenfalls nachschärfen, denn das kann man sich nicht gefallen lassen.
1: Steigende Preise und die schwache Konjunktur trüben die Verbraucherstimmung in Deutschland. Sie ist auf den tiefsten Stand seit gut 3 Jahren gefallen. Das zeigt das Konsumbarometer des Handelsverbands. Die Experten sagen, die Hoffnungen auf eine Erholung wurden durch den Iran-Krieg zunichte gemacht. 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
4: Auf der A4 Chemnitz Richtung Dresden stehen zwischen dem Dreieck Dresden-West und Dresden-Altstadt 2 defekte Fahrzeuge auf der Straße. Die A14 Leipzig Richtung Halle ist zwischen dem Rastplatz Birkenwald und Leipzig-Nord auf eine Spur verengt. Und auf der B175 Döbeln Richtung Nossen steht in Höhe der A14 Nossen-Nord ein defekter LKW auf der Straße. Staus und Blitzer immer melden an unsere kostenfreie Hotline 0800 0815 200. Das Wetter im Freistaat. Viele Wolken sind jetzt unterwegs und hier und da kommt schauerartiger Regen runter. Ein Gewitter ist eher die Ausnahme. Dazu liegen die Temperaturen aktuell zwischen 13 und 9 Grad. Heute bleibt's oft wolkig. Nachmittags und bis zum Abend sind wieder einzelne Schauer drin, ganz selten mal mit Gewitter. Die Höchstwerte schaffen 23 bis 25 Grad.
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3: Um 4 Uhr, ich bin Sönke Röhling. In Leipzig hat ein mutmaßlicher Amokfahrer 2 Menschen getötet und 3 weitere schwer verletzt. Es gibt offenbar Dutzende Leichtverletzte. Die leitende Oberstaatsanwältin Claudia Laube sagte:
4: Wir haben leider weitere Menschen zu beklagen, die in Krankenhäusern noch um ihr Leben kämpfen. Wir haben eine Vielzahl von Verletzten und deswegen hat die Staatsanwaltschaft ein Verfahren eingeleitet wegen versuchten Mordes in 2 Fällen und Mordes in 2 vollendeten Fällen. Wir gehen von einer Amoktat aus. Es gibt keine Anhaltspunkte für irgendeine andere Lesart. Es gibt keinerlei Anhaltspunkte für einen weiteren Tatbeteiligten.
3: Der Amokfahrer soll psychisch auffällig gewesen sein. Wie es heißt, soll er noch bis gestern in der Psychiatrie gewesen sein. Die deutsche Marine hat ein Minenjagdboot in Richtung Mittelmeer geschickt. So will sich die Bundesregierung auf einen möglichen Einsatz in der Straße von Hormuz vorbereiten. Das Schiff könnte dabei helfen, die Meerenge für die Schifffahrt zu sichern. Der Bundestag müsste aber noch grünes Licht für so eine Mission geben. Verkehrsminister Schnieder hat den Tankrabatt verteidigt. Im Interview mit dem Redaktionsnetzwerk Deutschland spricht er von einer richtigen Entscheidung. Einzelne Branchen und Verkehrsteilnehmer seien auf das Auto oder den LKW angewiesen und bräuchten Unterstützung. Schnieder schließt auch nicht aus, dass der Rabatt verlängert werden könnte. Man behalte die Lage im Blick und schaue, was erforderlich ist. Der Forderung, den Spritverbrauch mit einem Tempolimit auf Autobahnen zu senken, erteilte Schnieder dagegen eine Absage. Die Pläne für den kommenden EU-Haushalt sorgen auch in Sachsen für Kritik. Unter anderem will die Kommission verschiedene Fördertöpfe zusammenlegen. Dadurch wird wohl deutlich weniger Geld aus Brüssel fließen, zum Beispiel für die Landwirtschaft und die Infrastruktur. Außerdem will die Kommission nicht mehr direkt mit Regionen wie Sachsen verhandeln, so der SPD-Abgeordnete Matthias Ecke.
5: Jetzt ist der Vorschlag, dass das Geld nach Berlin gehen soll und sich in Berlin erst entscheidet, welches Geld in welche Region fließt, in welches Bundesland, zu welchem Zweck, ob für Agrar, ob für Strukturförderung. Das halten wir für einen riesen bürokratischen Wust und es verringert die Planbarkeit, die viele Kommunen und Unternehmen hier in Sachsen brauchen.
3: Nach einem Rassismusvorfall in Dresden-Gorbitz sucht die Polizei Zeugen. Eine Frau und ihre 3 Kinder waren vorige Woche Montag an der Straßenbahnhaltestelle Amalie-Dietrich-Platz wegen ihrer Herkunft von einem Unbekannten beleidigt worden. Wer etwas gesehen hat, soll sich bei den Ermittlern melden. 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
6: Auf der A4 Chemnitz Richtung Dresden stehen zwischen dem Dreieck Dresden-West und Dresden-Altstadt 2 defekte Fahrzeuge auf der Straße. Außerdem steht auf der B175 Döbeln Richtung Nossen in Höhe der A14 Nossen-Nord ein defekter LKW auf der Straße. Staus und Blitzer immer melden an unsere kostenfreie Hotline 0800 0815 200. Das Wetter im Freistaat. Viele Wolken sind jetzt unterwegs und hier und da kommt schauerartiger Regen runter. Ein Gewitter ist eher die Ausnahme. Dazu liegen die Temperaturen aktuell zwischen 13 und 9 Grad. Heute bleibt's oft wolkig. Nachmittags und bis zum Abend sind wieder einzelne Schauer drin, ganz selten mal mit Gewitter. Die Höchstwerte schaffen 23 bis 25 Grad.
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1: Um 4.30 Uhr. Ich bin Sönke Röhling. In Leipzig hat ein mutmaßlicher Amokfahrer 2 Menschen getötet und 3 weitere schwer verletzt. Es gibt offenbar Dutzende Leichtverletzte. Die leitende Oberstaatsanwältin Claudia Laube sagte:
2: Wir haben leider weitere Menschen zu beklagen, die in Krankenhäusern noch um ihr Leben kämpfen. Wir haben eine Vielzahl von Verletzten und deswegen hat die Staatsanwaltschaft ein Verfahren eingeleitet wegen versuchten Mordes in 2 Fällen und Mordes in 2 vollendeten Fällen. Wir gehen von einer Amoktat aus. Es gibt keine Anhaltspunkte für irgendeine andere Lesart. Es gibt keinerlei Anhaltspunkte für einen weiteren Tatbeteiligten.
1: Der Amokfahrer soll psychisch auffällig gewesen sein. Wie es heißt, soll er noch bis gestern in der Psychiatrie gewesen sein. Die deutsche Marine hat ein Minenjagdboot in Richtung Mittelmeer geschickt. So will sich die Bundesregierung auf einen möglichen Einsatz in der Straße von Hormuz vorbereiten. Das Schiff könnte dabei helfen, die Meerenge für die Schifffahrt zu sichern. Der Bundestag müsste aber noch grünes Licht für so eine Mission geben. Verkehrsminister Schnieder hat den Tankrabatt verteidigt. Im Interview mit dem Redaktionsnetzwerk Deutschland spricht er von einer richtigen Entscheidung. Einzelne Branchen und Verkehrsteilnehmer seien auf das Auto oder den LKW angewiesen und bräuchten Unterstützung. Schnieder schließt auch nicht aus, dass der Rabatt verlängert werden könnte. Man behalte die Lage im Blick und schaue, was erforderlich ist. Der Forderung, den Spritverbrauch mit einem Tempolimit auf Autobahnen zu senken, erteilte Schnieder dagegen eine Absage. Die Pläne für den kommenden EU-Haushalt sorgen auch in Sachsen für Kritik. Unter anderem will die Kommission verschiedene Fördertöpfe zusammenlegen. Dadurch wird wohl deutlich weniger Geld aus Brüssel fließen, zum Beispiel für die Landwirtschaft und die Infrastruktur. Außerdem will die Kommission nicht mehr direkt mit Regionen wie Sachsen verhandeln, so der SPD-Abgeordnete Matthias Ecke.
3: Jetzt ist der Vorschlag, dass das Geld nach Berlin gehen soll und sich in Berlin erst entscheidet, welches Geld in welche Region fließt, in welches Bundesland, zu welchem Zweck, ob für Agrar, ob für Strukturförderung. Das halten wir für einen riesen bürokratischen Wust und es verringert die Planbarkeit, die viele Kommunen und Unternehmen hier in Sachsen brauchen.
1: Mit mehr als 35 Millionen Euro fördert die Bundesregierung die Sanierung mehrerer Kulturbauten in Deutschland. Fördermittel gehen zum Beispiel an die Kaiser-Wilhelm-Gedächtniskirche in Berlin oder das Museum für Hamburgische Geschichte. Kulturbauten seien nicht nur Steine, sondern Gehäuse der deutschen Identität, so Kulturstaatsminister Weimar. 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
4: Auf der A9 Halle-Leipzig Richtung Nürnberg ist zwischen dem Dreieck Bayerisches Vogtland und Hof West ein Unfall passiert. Auf der B175 Döbeln Richtung Nossen steht in Höhe der A14 Nossen Nord ein defekter LKW auf der Straße. Staus und Blitzer immer melden an unsere kostenfreie Hotline 0800 0815 200. Das Wetter im Freistaat. Viele Wolken sind jetzt unterwegs und hier und da kommt schauerartiger Regen runter. Ein Gewitter ist eher die Ausnahme. Dazu liegen die Temperaturen aktuell zwischen 13 und 9 Grad. Heute bleibt es oft wolkig. Nachmittags und bis zum Abend sind wieder einzelne Schauer drin, ganz selten mal mit Gewitter. Die Höchstwerte schaffen 23 bis 25 Grad.
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3: Um 5 Uhr, ich bin Sönke Röhling. Nach der Amokfahrt in der Leipziger Innenstadt mit 2 Toten laufen die Ermittlungen von Polizei und Staatsanwaltschaft auf Hochtouren. Ein Autofahrer war durch eine Fußgängerzone gerast und hatte zahlreiche Menschen erfasst. Er wurde nach Ort und Stelle festgenommen. Es soll sich um einen 33-jährigen Mann aus Leipzig handeln. Es heißt, er sei psychisch auffällig gewesen. Oberbürgermeister Burkhard Jung sagte:
4: Es gab unglaublich viele Menschen in der Innenstadt, die sofort spontan kleine Gesten gezeigt haben, Wasser gereicht haben, geholfen haben. Auch dafür ganz, ganz herzlichen Dank. Ich bedanke mich ganz, ganz herzlich bei der Polizei, die den Täter festgenommen hat. Ich bedanke mich bei der Feuerwehr, die sehr schnell vor Ort war und abgesperrt hat. Aber es ist wirklich kaum zu ertragen, eine solche Tat an einem Montagnachmittag in der Innenstadt.
3: Nach der Amokfahrt hat die Leipziger Polizei ein Hinweisportal und ein Hinweistelefon freigeschaltet. Dort können Zeugen zum Beispiel Fotos oder Videos hochladen oder Hinweise zum Tathergang geben. Sachsens Ministerpräsident Kretschmer sagte, man werde alles daran setzen, die Tat schnell und vollständig aufzuklären. Deutschland will dabei helfen, die Straße von Hormuz zu sichern und bringt sich dafür jetzt in Stellung. Das Minenjagdboot Fulda ist von Kiel aus Richtung Mittelmeer gestartet. Verteidigungsminister Pistorius sagt im ZDF:
5: Wir sind bereit, unter bestimmten Bedingungen zu helfen bei der Räumung und der Sicherung der Straße von Hormuz. Kaum jemand in der NATO hat so ausgefeilte Fähigkeiten im Bereich der Minenräumung. Und diese wollen wir zur Verfügung stellen. Und um das im Falle eines Mandats schneller bewerkstelligen zu können, verlegen wir den Minenräumer jetzt schon ins Mittelmeer, damit es dann von da aus nur noch die Hälfte der Strecke ist und sie schnell vor Ort helfen kann. Und wenn das soweit käme, würde ja dann auch ein Marineversorger zur Seite gestellt.
3: Sollte der Einsatz der Fulda notwendig werden, müsste der Bundestag noch zustimmen. Sachsen muss deutliche Einschnitte im kommenden 7-Jahres-Haushalt der EU fürchten. Die Kommission will verschiedene Fördertöpfe zusammenlegen. Die Verhandlungen sollen künftig über den Bund laufen. Unterm Strich könnte damit wesentlich weniger Geld in Sachsen ankommen. Seit 2021 waren das rund 4 Milliarden Euro. In der Landwirtschaft sind zudem neue Fördergrenzen geplant. Der SPD-Europaabgeordnete Matthias Ecke erklärte dazu:
6: Wir haben in Sachsen eine Agrarstruktur, die von Großbetrieben geprägt ist. Und wenn man da eine absolute Obergrenze einzieht und sagt, darüber wird nicht mehr gefördert, dann sind die besonders hart getroffen.
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7: Guten Morgen Sachsen, es ist kurz nach um 5 der RSA-Verkehrsreport. Auf der A9 in Richtung Nürnberg zwischen dem Dreieck Bayerisches Vogtland und Hof West. Hier gibt es Behinderungen aufgrund eines Unfalls, habt ihr mal gehört, wenn ihr gen Süden unterwegs seid. Und auf der B175 in Höhe der A14 Nossen Nord. Bitte obacht hier, defekter LKW am Rand. Ihr kommt aber gut vorbei. Wenn ihr schon was habt, dann gibt's gern weiter an die anderen. Wir haben die kostenfreie Hotline dafür, 0800 0815 200. Vielen Dank. Das Wetter im Freistaat, das bringt heute am frühen Morgen schon einzelne Schauer mit sich, viele Wolken. Später kann es im Laufe des Vormittags auch mal ganz kurz auflockern, aber am Nachmittag erneut Regen, teilweise sogar Gewitter möglich. Temperaturen erneut mild, 18 bis maximal 23 Grad. Momentan haben wir in Chemnitz, Dresden und Leipzig auch schon 14 bis 15 Grad.
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7: Guten Morgen Freistaat. Sachsen hatte eine schlaflose Nacht nach der Amokfahrt direkt vor unserer Haustür gestern in Leipzig. Was zum Täter bekannt ist, zum Motiv, das erfahrt ihr gleich. Wir quatschen mit der RSA-Nachrichtenredaktion. Und jetzt versuchen wir trotzdem erstmal wach zu werden, auch wenn die Nacht teilweise wirklich schlaflos war. Tom Petty, Heartbreakers, machen wir Learning to Fly, John und Vangelis. Und der Seele und dem Herzen tut auch gut jetzt Fancy mit mehr 80er Mucke bei RSA. Ich bin der Noemi und ihr könnt euch sicher sein, Neuigkeiten werdet ihr rund um die Uhr sofort erfahren, hier bei RSA.

0: Markerschütternde Szenen gestern in Leipzig. Als wir das gesehen haben, man konnte es gar nicht glauben. Eine Amokfahrt durch die Leipziger Innenstadt. Zwei Tote, viele Verletzte, teilweise Schwerverletzte. RSA hier, es ist 5:12 Uhr aus der RSA Nachrichtenredaktion. Was weiß man denn jetzt schon über den Täter und ein mögliches Motiv, Sönke Röding?
1: Also es soll sich um einen 33-jährigen Familienvater aus Leipzig handeln und wie es heißt, soll er psychisch auffällig gewesen und noch bis gestern in einer Psychiatrie gewesen sein. Die Bild berichtet außerdem über einen Streit als Auslöser für die Tat, bestätigt ist das alles aber noch nicht. Klar ist nur, dass es sich um einen Einzeltäter handelt. Er soll mit über 60 Sachen durch die Fußgängerzone gerast sein und ließ sich danach an seinem Wagen widerstandslos festnehmen.
0: Aktueller Stand der Ermittlung, beziehungsweise wie geht es jetzt weiter?
1: Also die zuständige Oberstaatsanwältin spricht von einer Amokfahrt. Wie sie sagt, gibt es keine Hinweise auf ein politisches oder religiöses Motiv und auch nicht auf weitere Tatbeteiligte. Ermittelt wird unter anderem wegen zweifachen Mordes und mehrfachen versuchten Mordes. Die Polizei hat da jetzt auch ein Hinweisportal und ein Hinweistelefon geschaltet. Da können Zeugen Fotos und Videos hochladen oder Hinweise zum Tathergang geben und den Ermittlern so bei der Aufklärung helfen.
0: Vielen Dank, Sönke. Alle Neuigkeiten zur Amokfahrt in Leipzig hört ihr heute Morgen immer sofort hier bei RSA. Musik kann nicht viel tun, aber ein was zumindest ein wenig beruhigen. John und Vangelis, I'll find my way home hier bei RSA. Ich bin der Neumann, guten Morgen. 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

Guten Morgen Sachsen, hier ist RSA. Nächstes News-Update, die Neuigkeiten zur Amokfahrt in Leipzig in knappen 7 Minuten. Wir haben es 5.23 Uhr, hier sind die ersten Muntermacher. Jetzt erstmal wach werden mit Albert Hammond, It Never Rains in Southern California. Und mehr Mucke aus den 80ern vom Secret Service hier bei RSA.

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1: Um 5.30 Uhr, ich bin Gisa Weber. Bei einer mutmaßlichen Amokfahrt in Leipzig sind zwei Menschen getötet worden. Weitere wurden zum Teil schwer verletzt. Der Täter war am frühen Abend mit dem Auto durch die Fußgängerzone gerast. Laut Behörden handelt es sich um einen 33 Jahre alten Deutschen. Er wurde noch am Fahrzeug festgenommen. Donald Trump schwingt mal wieder die Zollkeule und die EU reagiert. In Paris treffen sich Vertreter der EU und der USA, um über die neuesten Zolldrohungen des US-Präsidenten zu sprechen. Trump hat neue Zölle auf E-Autos angekündigt. Sie sollen von 15% auf 25% steigen. In Sachsen arbeiten wieder mehr Hebammen und Entbindungspfleger. Zum Internationalen Hebammentag meldet das Statistische Landesamt fast 690 Leute in dem Job. Von 2019 bis 2024 sind das rund 80 mehr. Meistens Frauen und oft in Teilzeit. Die Ausbildung ist dual an der Uni Leipzig oder der TU Dresden im Studiengang Hebammenkunde. Das Bundeskartellamt fordert die Mineralölkonzerne auf, den Tankrabatt voll an die Verbraucher weiterzureichen. Laut Behördenchef Mund sind die Preise nicht um 17, sondern nur um knapp 13 Cent gesunken. Die Mineralölwirtschaft weist den Vorwurf zurück. 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
2: Der RSA-Verkehrsreport, es ist kurz nach 5:30 auf der A4 Chemnitz-Dresden am Dreieck Dresden-West in der Überfahrt auf die A17 Richtung Prag. Bitte obacht, hier ein totes Tier auf der linken Spur. Auf der B175 an der Autobahnauffahrt A14 Nossen-Nord, hier defekter Brummi. Wenn ihr was habt, gebt es gern weiter an die anderen. Wir haben die kostenfreie Hotline 0800 0815 200. Vielen Dank. Das Wetter im Freistaat in Dresden 15, Leipzig 14, in Chemnitz haben wir 13 Grad. Heute gibt es viele Wolken, immer wieder Regen und Nebel. Am Vormittag etwas Sonne, am Nachmittag einzelne Gewitter. Das Ganze heute bei maximal 18 bis 23 Grad.
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2: Warum wir heute Abend im Feierabend, wenn es dann so langsam ein bisschen dunkel wird, den Hans Guck in die Luft machen solltet, das checken wir gleich. Außerdem für alle, die erst dazugestoßen sind, das Update zur Amokfahrt in Leipzig in einer knappen Viertelstunde. Der Freistaat hatte eine schlaflose Nacht, müssen jetzt trotzdem wach werden. Vielleicht können wir euch bei RSA unterstützen mit Enigma Return to Innocence. Mike Oldfield, Roger Chapman machen wir vorher mit mehr 80er Mucke hier bei RSA. Ich bin der Noemi und das ist der Dienstagmorgen. Hallo! We'll

Die beste Sicht werdet ihr in der Dübener Heide haben, weil es da schlicht und ergreifend dunkel ist. Hier ist RSA, hier sind die Muntermacher. Heute Nacht ist wieder großer Sternschnuppenregen und zwar vom Staub des berühmten Halleyschen Kometen. Der zieht an uns vorbei, das heißt theoretisch 50 Sternschnuppen pro Stunde. Praktisch wären es eher 20 sein, weil der Mond schon recht hell ist. Aber das heißt dann trotzdem noch, naja, alle 3 bis 6 Minuten die Chance auf eine Sternschnuppe. Also macht heute Abend ruhig gern mal, wenn die Sonne untergegangen ist und ihr noch wach seid, den Hans-Guck in die Luft. Jetzt spiele ich euch Madonna, Like a Prayer. Ich spiele euch You Spin Me Round, Like a Record und dann das nächste Update zur Amokfahrt in Leipzig hier bei RSA. Yeah.

0: Hier ist der Radiosender RSA, es ist 6.49 Uhr. Guten Morgen, Freistaat. Sachsen ist gestern mit ganz mulmigen Gefühlen ins Bett gegangen. Wir haben unsere erste Amokfahrt hier im Freistaat erlebt. Grit Fischer-Hermann aus der RSA Nachrichtenredaktion. Was ist über die Opfer bisher bekannt?
1: Also bei der Amokfahrt sind laut Staatsanwaltschaft eine 63-jährige Frau und ein 77-jähriger Mann getötet worden. Ja. Mindestens drei weitere Menschen seien schwer verletzt, so Oberstaatsanwalt Ricardo Schulz. Wie viele Menschen insgesamt bei der Amokfahrt verletzt worden sind, darüber gibt es aktuell noch keine Zahlen.
0: Was weiß man bisher über den Täter?
1: Also mehrere Medien berichten übereinstimmend, dass der Täter Jeffrey K. 33 Jahre alt ist und aus Leipzig kommt. Er soll als Haustechniker arbeiten und Boxtrainer sein, verheiratet sein und selbst Kinder haben. Ja. Außerdem wird berichtet, dass er schwerste psychische Probleme haben soll.
0: Und die aktuelle Lage in Leipzig?
1: Ja, die Polizei geht aktuell von einem Einzeltäter oder geht von einem Einzeltäter aus. Es besteht also demnach keine Gefahr mehr für die Bevölkerung. Allerdings ist die Polizei in der Innenstadt nach wie vor sehr präsent und Teile der Innenstadt, vor allem im Bereich Thomaskirchhof und Grimmasche Straße, bleiben auch weiterhin gesperrt.
0: Freunde, ihr könnt euch sicher sein, rund um die Uhr, wenn es neue Erkenntnisse dazu gibt, ihr werdet es hören, hier beim Radiosender RSA. Jetzt ist es 7:10. Kommt trotzdem irgendwie gut heute auf die Arbeit, selbst mit dem großen, mulmigen Gefühl.

Blankes Entsetzen, Schock und vor allem, das kann doch nicht wahr sein. Nicht bei uns, 6.57 Uhr, RSA hier, wenn ihr gerade erst das Radio angemacht habt. Das nächste Update zur Amokfahrt in Leipzig, gleich bei RSA. Und eine Mucke, die es heute braucht, die gut tut.

0: gegen den Kloß im Hals an einem ganz seltsamen Dienstagmorgen gleich Michael Jackson bei RSA.
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7: Um 7 Uhr, ich bin Gisa Weber. In der Leipziger Innenstadt sind 2 Menschen durch einen mutmaßlichen Amokfahrer ums Leben gekommen. Der Mann raste mit dem Auto durch die belebte Fußgängerzone. Dabei wurden mehrere weitere Menschen zum Teil schwer verletzt. Der 33-jährige Deutsche wurde festgenommen. Leipzigs Oberbürgermeister Burkhard Jung sagte am Abend:
8: Eine fürchterliche Tragödie hat sich heute in Leipzig ereignet. Wir sind fassungslos über das, was geschehen ist. Man findet gar nicht die richtigen Worte für diese fürchterliche Amokfahrt. Die Gedanken sind natürlich jetzt bei den Opfern, bei den Angehörigen, bei den Menschen, die auch psychisch das kaum ertragen können.
7: Nach der Amokfahrt hat die Leipziger Polizei ein Hinweisportal und ein Hinweistelefon freigeschaltet. Dort können Zeugen zum Beispiel Fotos und Videos hochladen oder Hinweise zum Tathergang geben. Sachsens Ministerpräsident Kretschmer sagte, man werde alles daran setzen, die Tat schnell und vollständig aufzuklären. Angesichts der drohenden neuen US-Zölle auf Autos drängen zahlreiche EU-Staaten auf ein Handelsabkommen mit den USA. Heute will sich EU-Kommissar Šefčovič mit dem US-Handelsbeauftragten treffen. Das Abkommen, auf das sich beide Seiten vor einem Jahr geeinigt hatten, liegt seit Monaten im EU-Parlament zur Abstimmung. In der Fußball-Champions League wird heute das erste Finalticket vergeben. Der FC Arsenal und Atletico Madrid stehen sich nach dem 1:1 im Hinspiel nun im Rückspiel gegenüber. Morgen will auch der FC Bayern ins Endspiel. Das spektakuläre Hinspiel verloren die Münchner gegen PSG knapp mit 4:5. 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
0: 2 Minuten nach 7 der RSA-Verkehrsreport. In Delitzsch ist die August-Bebel-Straße zwischen der Kohlstraße und der Elberitz-Straße aufgrund eines Unfalls gesperrt. Ihr habt was, ihr gebt es gern weiter an die anderen. 0800 0815 200 ist natürlich kostenfrei unsere Hotline. Das Wetter im Freistaat: in Görlitz 14, in Dresden 15, Chemnitz meldet 13 Grad. Heute viele Wolken mit Regen und Nebel. Am Vormittag gibt es ein paar Sonnenstrahlen, am Nachmittag sind Gewitter möglich. Heute bei maximal 18 bis 23 Grad.
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0: Guten Morgen, Freistaat. Ich wünsche euch trotz der Ereignisse in Leipzig einen schönen Start in den Dienstagmorgen. Ich bin der Neumi. Wie erklärst du das deinem Kind? Das habe ich mich gestern gefragt und war da auch vollkommen ratlos. Ich habe jetzt was für euch, und zwar eine Mucke. Musik kann die Welt nicht verändern, aber Musik kann vielleicht auch in einer schlimmen Stunde ein bisschen Kraft spenden. Und das versuchen wir jetzt hier mal bei ASA. Hier ist Michael Jackson mit Heal the World, dass es irgendwann mal genauso ist.

0: RSA hier am Morgen nach der Amokfahrt in Leipzig. Es ist 7:10 Uhr. Und das, was Susa aus Leipzig vorhin schon gesagt hat, ich glaube, da stimmen wir alle ein.
1: Ich habe mal gesagt, dass ich Angst davor habe, dass es irgendwann mal unsere Stadt trifft. Ja, das fühlt sich alles total unreal an. Ja. Ich bin einfach nur wirklich zutiefst erschüttert.
0: Und ich muss auch ganz ehrlich sagen, das ist mein Arbeitsweg seit 20 Jahren. Ich bin jeden Tag genau dort, wo das gestern passiert ist. Da findet der normale Alltag statt. Da war ich vor einigen Tagen mit meinem Kind erst ein Eis essen. Da hat man sich bisher wohlgefühlt. Und das wird einfach überhaupt nicht mehr der Fall sein, weil da ist auch nichts mehr normal. Und da muss man, glaube ich, auch die Erkenntnis walten lassen, dass man sich nirgendwo mehr sicher fühlen kann. Freunde, gestern haben wir alle die Bekannten angerufen, haben herausgefunden, ob es allen gut geht. Das hat Sachsen schockiert, die Amokfahrt im Freistaat. Und mich würde interessieren, was eure Gedanken am Morgen danach dazu sind. Ich bin der Neumi hier im RSA-Studio und ihr erreicht mich über die 0341 3937 4x8.

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0: Sachsen ist fassungslos nach der Amokfahrt durch die Leipziger Innenstadt gestern. Hier ist RSA 717. Grit Fischer-Hermann aus der RSA Nachrichtenredaktion. Was ist seit der Nacht über die Opfer bekannt?
1: Also laut Staatsanwaltschaft sind bei der gestrigen Amokfahrt eine 63-jährige Frau und ein 77-jähriger Mann getötet worden. Mindestens 3 weitere Menschen seien schwer verletzt, so Oberstaatsanwalt Ricardo Schulz. Wie viele Menschen insgesamt bei der Amokfahrt gestern verletzt worden sind, das ist aktuell noch nicht bekannt. Also dazu gibt es noch keine genauen Zahlen.
0: Was weiß man bisher über den Täter?
1: Mehrere Medien berichten aktuell übereinstimmend, dass der Täter Jeffrey K. 33 Jahre alt ist und aus Leipzig kommt. Er soll als Haustechniker arbeiten und Boxtrainer sein, verheiratet sein und selbst Kinder haben. Außerdem wird berichtet, dass er schwerste psychische Probleme haben soll. Er soll deswegen auch in Behandlung gewesen sein und erst am Sonntag aus einer Psychiatrie entlassen worden sein.
0: Und die aktuelle Lage in Leipzig heute an diesem Morgen?
1: Ja, die Polizei geht von einem Einzeltäter aus. Demnach besteht also keine Gefahr mehr für die Bevölkerung. Allerdings ist die Polizei in der Leipziger Innenstadt nach wie vor sehr präsent. Und Teile der Innenstadt, vor allem im Bereich Thomaskirchhof und Grimmersche Straße, bleiben auch zumindest bis zum späten Nachmittag gesperrt.
0: Ich habe aber schon gesehen, in Leipzig ist auch wieder Markt auf dem Markt. Und ich muss ganz ehrlich sagen, es ist komisch, aber es ist irgendwie ein gutes Zeichen, dass das normale Leben trotzdem sich auch wieder zurückkämpft. RSA hier, vielen Dank, Grit.

0: Der Dienstagmorgen, es ist 7.29 Uhr, hier ist RSA. Ich bin der Neubi, hallo.
1: Guten Morgen, liebes RSA-Team. Ich würde gerne erstmal allen Opfern, allen Beteiligten mein herzliches Beileid aussprechen. Man kann sich es wahrscheinlich selber nicht vorstellen, wenn man da nicht direkt mit dabei ist, wie es denen geht, den Eltern oder Verwandten, wenn man nicht weiß, wie es weitergeht. Was mein Gedanke noch ist, an die man vielleicht gar nicht denkt, an die Leute, die im Hintergrund in der Stadt arbeiten, die sich Gedanken über sowas machen müssen, wie sichere ich eine Stadt, Polizei, Ordnungsamt, Baubehörden, haben wir jetzt was falsch gemacht, die werden sich bestimmt Gedanken machen, bin ich mitschuld? Nee, die sind nicht mitschuld, weil wenn wir jetzt dort Boller gehabt hätten, würde sich eine andere Stelle suchen. Die Leute, die sowas vorhaben, die finden immer einen Weg. Und hundertprozentige Sicherheit wird es leider niemals geben. Ich wünsche trotzdem allen einen schönen Tag. Bis dahin. Ciao.
0: Absolut, Uwe. Eure Meinung am Morgen danach. 0341 39 374 mal die 8 und die Entwicklung aus der Nacht zur Amokfahrt aus Leipzig. Gleich in den RSA-Nachrichten. 7.30 Uhr.
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7: Um 7.30 Uhr, ich bin Gisa Weber. Nach der Amokfahrt in der Leipziger Innenstadt mit 2 Toten laufen die Ermittlungen von Polizei und Staatsanwaltschaft auf Hochtouren. Ein 33-Jähriger war gestern durch die Grimmersche Straße gerast und hatte in der Fußgängerzone zahlreiche Menschen erfasst. Eine 63-jährige Frau und ein 77-jähriger Mann starben. Der Amokfahrer wurde festgenommen. Der Mann soll verheiratet sein und ein Kind haben. Er soll als Trainer in einem Leipziger Boxclub gearbeitet haben und auch schon vor der Tat psychisch auffällig gewesen sein. All das haben die Ermittler aber noch nicht offiziell bestätigt. Donald Trump schwingt mal wieder die Zollkeule und die EU reagiert. In Paris treffen sich Vertreter der EU und der USA, um über die neuesten Zolldrohungen des US-Präsidenten zu sprechen. Trump hatte neue Zölle auf EU-Autos angekündigt. Sie sollen von 15% auf 25% steigen. Welches Team zieht als erstes ins Endspiel der Fußball-Champions League ein? Das entscheidet sich heute im Halbfinal-Rückspiel zwischen dem FC Arsenal und Atletico Madrid. Für beide Teams ist nach dem 1:1 im Hinspiel noch alles drin. Morgen sind dann die Bayern erneut gegen Paris Saint-Germain gefordert. 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
0: Es ist 7.32 Uhr, der RSA-Verkehrsreport. Es gibt eine Sperrung, und zwar in Delitzsch ist die August-Bebel-Straße zwischen der Kohl- und der Elberitz-Straße aufgrund eines Unfalls dicht. Und Blitzer haben wir auf der A17 Dresden-Prag, direkt vor dem Tunnel Dölschen, hat Sophia gemeldet. Vielen Dank. Und André sagt, in Plauen stehen sie, Hoferstraße stadteinwärts. Habt ihr auch was? Wir haben die kostenfreie Hotline 0800 0815 200. Vielen Dank schon mal fürs Durchgeben.
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0: Das Wetter im Freistaat. Heute viele Wolken mit Regen und Nebel. Momentan in Dresden 15, Leipzig 14, Chemnitz 13 Grad. Maximal heute 18 bis 23. Am Vormittag mit bisschen Glück ein Sonnenstrahl. Mit großer Sicherheit am Nachmittag auch ein Gewitter bei euch möglich.
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0: Ende Mai wollen wir mit euch zusammen einen legendären Ausflug machen, was wir vorhaben und wie ihr euch einen der limitierten Plätze sichern könnt. 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Jetzt machen wir erstmal Roxette und damit ihr gut reinkommt in den Dienstag, Jermaine Jackson mit mehr 80er-Sound bei RSA.

0: 7.38 Uhr, guten Morgen hier mit RSA.
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0: 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Guten Morgen, Uwe.
2: Guten Morgen.
0: Mit welchem Drahtesel wirst du erscheinen?
2: Ich werde mit meinem E-Bike kommen.
0: E-Bike? Wir wollen doch kein E-Bike fahren. Wir wollen doch eine richtige Fahrradtour machen.
2: Ich kann ja Gott sei Dank den Motor auch abschalten. Also ich war letzte Woche unterwegs und mit noch bei einer Radtour und dort habe ich dann auch zu 90% abgeschaltet.
0: Uwe, ich werde das kontrollieren.
2: Gerne. Kein Problem.
0: Wir freuen uns auf dich und sehen uns Ende Mai, ja?
2: Ja, danke. Tschüss.
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0: 7.50 Uhr, 10 Minuten vor um 8 RSA hier, die Muntermacher. Der Morgen nach der Amokfahrt in Leipzig mit mindestens 2 Toten. Grit Fischer-Hermann aus der RSA Nachrichtenredaktion. Wie ist die aktuelle Situation in der Messestadt?
1: Ja, laut Polizei besteht keine Gefahr mehr für die Bevölkerung. Der Mann soll als Einzeltäter gehandelt haben. Allerdings ist die Polizei in der Leipziger Innenstadt nach wie vor sehr präsent. Es sind Teile der Innenstadt, vor allem im Bereich Thomaskirchhof und Grimmasche Straße, weiterhin gesperrt und die bleiben wohl auch noch bis zum späten Nachmittag gesperrt. Die Tat ist auch in der Stadt präsent. Entlang der Strecke der Amokfahrt stehen Kerzen und Blumen für die Opfer. Und die Leipziger Feuerwehr hat auch ein Servicetelefon für Betroffene und Menschen mit Fragen eingerichtet.
0: Was natürlich auch viele interessiert, was weiß man bisher über den Täter?
1: Ja, mehrere Medien berichten übereinstimmend, dass der Täter Jeffrey K. 33 Jahre alt ist und aus Leipzig kommt. Er soll als Haustechniker gearbeitet haben und Boxtrainer sein, verheiratet sein und selbst Kinder haben. Außerdem wird berichtet, dass er schwerste psychische Probleme haben soll. Er soll deswegen auch in Behandlung gewesen sein und erst am Sonntag aus einer Psychiatrie entlassen worden sein.
0: Alle Informationen und sobald es Neuigkeiten gibt, wie gewohnt natürlich hier bei euren RSA Muntermachern, also einfach laut lassen.

0: 7.58 Uhr RSA hier. Grüße an alle, die gerade erst dazugestoßen sind. Alles, was ihr wissen müsst zur Amokfahrt aus Leipzig, gleich in den RSA-Nachrichten. Und eine Mucke, die es heute braucht, die einfach Kraft spendet. U2 mit einem Hoch auf die Gemeinschaft, die auch in schwierigen Zeiten hier in Sachsen zusammenhält. Machen wir gleich One nach um 8 hier bei RSA.
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7: Um 8 Uhr. Ich bin Gisa Weber. Nach der Amokfahrt in der Leipziger Innenstadt kommt der mutmaßliche Täter heute vor einen Haftrichter. Der 33-Jährige war am späten Nachmittag mit einem Auto durch die Grimmersche Straße gerast, eine Fußgängerzone, die vom Augustusplatz zum Markt führt. Er erfasste und verletzte zahlreiche Menschen. Eine 63-jährige Frau und ein 77-jähriger Mann starben. Der Mann soll schon vor der Tat psychisch auffällig gewesen sein. Angeblich saß er bis vorgestern noch in einer Psychiatrie. Das haben die Ermittler bislang allerdings nicht bestätigt. Zum Motiv können sie noch nichts sagen. Einen politischen oder religiösen Hintergrund schließen sie aber aus. Der Amokfahrer soll verheiratet sein und ein Kind haben. Er soll auch als Trainer in einem Leipziger Boxclub aktiv gewesen sein. Die leitende Oberstaatsanwältin Claudia Laube sagte:
8: Es ist bedauerlich, dass wir zwei Tote zu beklagen haben. Wir haben leider weitere Menschen zu beklagen, die in Krankenhäusern noch um ihr Leben kämpfen. Deswegen hat die Staatsanwaltschaft Leipzig ein Verfahren eingeleitet wegen versuchten Mordes in mindestens zwei Fällen und Mordes in zwei vollendeten Fällen.
7: Die Pläne für den kommenden EU-Haushalt sorgen auch in Sachsen für Kritik. Unter anderem will die Kommission verschiedene Fördertöpfe zusammenlegen. Dadurch wird wohl deutlich weniger Geld aus Brüssel fließen. Zudem sollen die Verhandlungen über den Bund laufen. Der Freistaat hätte also weniger Mitspracherechte. In Lichtenberg im Landkreis Mittelsachsen wird zurzeit die Talsperre saniert. Jetzt bekommt der Staudamm eine neue Dichtung. Parallel dazu wird auch der Kopf des Turms, der sich in der Mitte des Stausees befindet, neu aufgebaut. Seit 2024 laufen an der Talsperre Sanierungsarbeiten. Die Kosten um die 30 Millionen Euro. In der Fußball-Champions League wird heute das erste Finalticket vergeben. Der FC Arsenal und Atletico Madrid stehen sich nach dem 1:1 im Hinspiel nun im Rückspiel gegenüber. Morgen will auch der FC Bayern ins Endspiel. Das spektakuläre Hinspiel verloren die Münchner gegen PSG knapp mit 4:5. 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
0: Es ist eine Minute nach um 8, der RSA-Verkehrsreport auf der Autobahn 38 Leipzig-Halle zwischen Leipzig-Südost und Leipzig-Süd. Bitte obacht hier mehrere Holzteile auf der Fahrbahn. In Delitzsch gibt es eine beidseitige Sperrung, und zwar die August-Bebel-Straße ist hier dicht zwischen der Kohlstraße und der Elberitz-Straße. Und Blitzer haben wir in Bad Düben, das müsste die B183a sein, und zwar stadteinwärts. In Plauen wird geblitzt, Hoferstraße stadteinwärts, und A17 stehen sie auch immer noch Dresden Richtung Prag. Direkt vor dem Tunnel Dölschen. Das Wetter im Freistaat ist und bleibt mild. Heute viele Wolken dazu, etwas Regen und Nebel. Am Vormittag auch mal ein Sonnenstrahl, am Nachmittag auch mal ein Gewitter. Maximal 23 Grad.
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0: Guten Morgen, Freistaat. Heute heißt es durchatmen, heute heißt es Kräfte sammeln und auf Arbeit trotzdem irgendwie durchziehen. Wir unterstützen euch jetzt mit Belinda Carlisle, Liebe Leitern und Desi Rilles. Mehr 80er-Mucke hier bei RSA.

0: Nicht bei uns. Gestern vollkommen ungläubig, oder? RSA hier, es ist 8:11 Uhr. Sachsen hat gestern in Leipzig seine erste Amokfahrt erlebt. Wie geht's euch heute damit? Annette, Zugbegleiterin, die die Menschen immer von Chemnitz nach Leipzig reinbringt.
1: Das, was gestern in Leipzig passiert ist, einfach nur total grauslig, wirklich grauslig, ohne Ende. Wenn ich überlege, ich war mittags wirklich auch noch in der Innenstadt, nicht dort genau, wo es passiert ist, aber musste, ich hatte Postdienst und bin noch ein Stück durch die Stadt gelaufen, durch die Menschen. Unvorstellbar, wirklich unvorstellbar für mich.
0: Absolut surreal. Mir geht das auch ganz genauso. Erst vor ein paar Tagen dort mit meinem Kind ein Eis essen gewesen. Also vollkommen normaler Alltag und dann sowas. Was sind denn eure Gedanken dazu? 0341 3937 4x8. Musik kann nicht viel tun, aber Musik kann Kraft spenden. Jetzt gibt's ein Lied über die Einheit und die Tatsache, dass wir uns gegenseitig auch in schweren Zeiten unterstützen müssen. Hier sind U2 mit One von 1991 bei RSA.

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0: Gestern Nachmittag vorm Fernseher, absolute Schockstarre. RSA, hier ist es 8.21 Uhr. Eine Amokfahrt durch die Leipziger Innenstadt. Grit Fischer-Hermann, was ist mittlerweile über die Opfer bekannt?
1: Bei der Amokfahrt sind laut Staatsanwaltschaft eine 63-jährige Frau und ein 77-jähriger Mann getötet worden. Mindestens drei weitere Menschen seien schwer verletzt, so Oberstaatsanwalt Ricardo Schulz. Wie viele Menschen aber insgesamt betroffen oder verletzt sind, darüber gibt es noch keine Zahlen, ist also aktuell noch nicht bekannt.
0: Was passiert jetzt mit dem mutmaßlichen Täter und was kann man über das Motiv zur Tat sagen?
1: Ja, der mutmaßliche Amokfahrer, der 33-jährige Jeffrey K. aus Leipzig, soll heute einem Haftrichter vorgeführt werden. Laut Medienberichten ermittelt die Staatsanwaltschaft derzeit wegen zweifachen Mordes und versuchten Mordes in mindestens zwei weiteren Fällen. Zum Motiv ist bisher wenig bzw. gar nicht bekannt. Es wird geschrieben, dass der Tat wohl ein Streit vorausgegangen sein soll.
0: Okay.
1: Ein politisches oder religiöses Motiv, das schließt die Polizei aber derzeit aus.
0: Okay, Angehörige, Betroffene, wo können die sich Hilfe holen?
1: Ja, es gibt Hilfe an mehreren Stellen. Unter anderem hat die Leipziger Feuerwehr ein Servicetelefon eingerichtet. Und auch die Leipziger Nikolaikirche und die Thomaskirche sind den ganzen Tag geöffnet. Hier können Menschen der Opfer gedenken, Kerzen aufstellen und auch mit Seelsorgern sprechen. Und in der Nikolaikirche ist für heute 17 Uhr auch eine ökonomische Gedenknacht geplant.
0: Grit Fischer-Hermann aus der RSA Nachrichtenredaktion. Lasst uns einfach lauter, seid ihr rund um die Uhr bestens informiert. Wir sagen euch sofort, wenn es Neuigkeiten gibt.

0: In Sachsen wehen die Fahnen heute auf Halbmast. RSA hier, ist es kurz vor 8:30. Wenn ihr gerade erst dazugestoßen seid, die Neuigkeiten zur Amokfahrt von gestern aus Leipzig gleich im RSA Nachrichtenupdate. Und weil wir wissen, dass das Leben trotzdem auf der Arbeit irgendwie weitergehen muss, spielen wir euch natürlich eine gute Mucke, damit ihr heute trotzdem irgendwie einen Dienstagmorgen habt. Billy Joel machen wir, UB40 und Tina Turner nach 8:30 hier bei den RSA Munterbarern. Ich bin der Neumi, hallo.
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8: Um 8.30 Uhr, ich bin Gisa Weber. Nach der Amokfahrt in der Leipziger Innenstadt ermitteln Polizei und Staatsanwaltschaft auf Hochtouren. Ein Autofahrer war am späten Nachmittag durch die Grimmersche Straße gerast. Der 33-Jährige hatte in der Fußgängerzone zahlreiche Menschen erfasst und 2 getötet. Eine 63-jährige Frau und einen 77-jährigen Mann. Er wurde noch an Ort und Stelle festgenommen. Der Mann soll bereits vor der Tat psychisch auffällig gewesen sein. Oberbürgermeister Burkhard Jung sagte:
9: Es gab unglaublich viele Menschen in der Innenstadt, die sofort Wasser gereicht haben, geholfen haben. Auch dafür ganz, ganz herzlichen Dank. Ich bedanke mich ganz, ganz herzlich bei der Polizei, die den Täter festgenommen hat. Aber es ist wirklich kaum zu ertragen, eine solche Tat an einem Montagnachmittag in der Innenstadt.
8: Weniger Bürokratie, mehr kommunale Freiheit. Das plant Sachsens Regierung mit einem ersten Reformpaket. Unter anderem sollen Widerspruchsverfahren entfallen, sodass Bürger bei strittigen Amtsentscheidungen schneller vor Gericht können. Die Kommunen sollen weniger Vorgaben vom Land bekommen, etwa bei Wahlterminen oder Immobilienverkäufen. Nach Russland hat auch die Ukraine eine Feuerpause angekündigt. Laut Präsident Selenskyj soll die Waffenruhe in der kommenden Nacht beginnen. Wie lange sie dauern soll, sagte er nicht. Zuvor hatte Moskau angekündigt, dass am Freitag und am Samstag rund um die Gedenkfeier zum Weltkriegsende eine Waffenruhe gelten soll. Welches Team zieht als erstes ins Endspiel der Fußball-Champions League ein? Das entscheidet sich heute im Halbfinal-Rückspiel zwischen dem FC Arsenal und Atletico Madrid. Für beide Teams ist nach dem 1:1 im Hinspiel noch alles drin. Morgen sind dann die Bayern erneut gegen Paris Saint-Germain gefordert. 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
0: 8.34 Uhr, der RSA-Verkehrsreport. Auf der A14 Leipzig-Nossen zwischen Nossen-Nord und Nossen-Ost Bergungsarbeiten nach Unfall. Ihr kommt aber halbwegs dran vorbei. Die B91, die ist nach Unfall gesperrt. Das Ganze zwischen Merseburg und Schkopau. Auf der B156, hier ein totes Tier auf der Fahrbahn, und zwar zwischen Wolfshain und Tschernitz. Bitte Obacht. Das Wetter im Freistaat ist schwül, aber mild. Dresden, Leipzig wie auch Chemnitz 15 Grad. Dazu viele Wolken, etwas Regen, etwas Nebel. Am Vormittag mit Glück mal ein Sonnenstrahl, am Nachmittag mit Sicherheit mal ein Gewitter bei maximal 23 Grad.
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0: Guten Morgen, Freistaat. Heute Abend, wenn es dann dunkel ist, ist wieder Sternschnuppenregen angesagt. Bis zu 20 Sternschnuppen, die wir wirklich pro Stunde sehen können. Und wenn ihr eine seht, dann habt den Gedanken, die Menschen von gestern aus Leipzig, und widmet ihnen vielleicht einen kleinen Wunsch. Ich glaube, das ist ein schöner Gedanke. RSA bringt euch jetzt gut hier in diesen Dienstagmorgen rein mit UB40 Kingston Town und Tina Turner. She's simply the best hier bei RSA.

0: Mit einem mulmigen Gefühl ist man ins Bett gegangen und genauso wieder aufgestanden. Es ist 8.42 Uhr, hier ist RSA, der Freistaat rückt zusammen nach der schrecklichen Amokfahrt gestern in Leipzig. Was sind eure Gedanken dazu am Morgen danach? Yvonne aus Chemnitz.
1: Ich bin sofort in Panik geraten, weil meine große Tochter wohnt seit fast 10 Jahren in Leipzig und sofort ging mir durch den Kopf, hoffentlich war mein Kind nicht mit dabei. Ich war dann heilfroh, als ich sie angerufen habe und sie ans Telefon ging und quietschlebendig zu Hause saß. Schön. Ich bin den Schutzengeln und Schicksalsgöttern wieder mal sehr dankbar, denn meine Tochter wollte gestern Nachmittag mit ihren Freundinnen in der Innenstadt von Leipzig bummeln gehen. Und meine Tochter ist ein Bücherwurm, die wollte genau in diese Straße zu Thalia gehen, um sich neue Bücher zu kaufen. Meine Gedanken sind natürlich auch bei den Müttern, die ihre Kinder verloren haben, beziehungsweise deren Kinder jetzt schwer verletzt im Krankenhaus liegen. Den Müttern der Todesopfer wünsche ich ganz viel Kraft und den Müttern der Verletzten ganz viel Hoffnung, ganz viel Glück, dass alles wieder gut wird und dass die Verletzten wieder auf die Beine kommen.
0: Absolut, schließen wir uns direkt an. Der Morgen danach, wie geht's euch heute damit? Interessiert mich. Bin der Neumi, ihr erreicht mich hier im RSA-Studio über die 0341 39374 mal die 8. Und wenn ihr gerade dazugestoßen seid, die Entwicklung aus der Nacht am Morgen gleich im Nachrichten-Update nach Maywood und Billy Joel bei RSA.

0: 10 Minuten vor um 9 RSA hier, die Muntermacher. Der Morgen nach der Amokfahrt in Leipzig mit mindestens 2 Toten. Grit Fischer-Hermann aus der RSA Nachrichtenredaktion. Wie ist die aktuelle Situation in der Messestadt?
1: Ja, laut Polizei besteht keine Gefahr mehr für die Bevölkerung. Der Mann soll als Einzeltäter gehandelt haben. Allerdings ist die Polizei in der Leipziger Innenstadt nach wie vor sehr präsent. Es sind Teile der Innenstadt, vor allem im Bereich Thomaskirchhof und Grimmasche Straße, weiterhin gesperrt und die bleiben wohl auch noch bis zum späten Nachmittag gesperrt. Die Tat ist auch in der Stadt präsent. Entlang der Strecke der Amokfahrt stehen Kerzen und Blumen für die Opfer. Und die Leipziger Feuerwehr hat auch ein Servicetelefon für Betroffene und Menschen mit Fragen eingerichtet.
0: Was natürlich auch viele interessiert, was weiß man bisher über den Täter?
1: Ja, mehrere Medien berichten übereinstimmend, dass der Täter Jeffrey K. 33 Jahre alt ist und aus Leipzig kommt. Er soll als Haustechniker gearbeitet haben und Boxtrainer sein, verheiratet sein und selbst Kinder haben. Außerdem wird berichtet, dass er schwerste psychische Probleme haben soll. Er soll deswegen auch in Behandlung gewesen sein und erst am Sonntag aus einer Psychiatrie entlassen worden sein.
0: Alle Informationen und sobald es Neuigkeiten gibt, wie gewohnt natürlich hier bei euren RSA-Muntermachern, also einfach laut lassen.

0: RSA, hier ist es kurz vor um neun. Update aus Leipzig. Die Geschäfte in der City, die bleiben heute größtenteils geschlossen, vor allem natürlich in der Grimmerschen Straße. Der Markt findet trotzdem statt und alles, was ihr heute Morgen zur Amokfahrt von gestern aus der Messestadt wissen müsst, das haben die RSA-Nachrichten gleich. Mucke haben wir natürlich auch bei RSA, aber Alpha Wild, die großen Namen Paul McCartney und Camouflage auch gleich bei den RSA-Muntermachern.
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8: Um 9 Uhr, ich bin Gisa Weber. Nach der Amokfahrt durch eine Leipziger Fußgängerzone ermittelt die Staatsanwaltschaft wegen Mordes und versuchten Mordes. Ein 33-Jähriger war am späten Nachmittag mit einem Auto durch die Grimmersche Straße gerast und hatte zahlreiche Menschen erfasst. Eine 63-jährige Frau und ein 77-jähriger Mann starben. Mindestens 2 weitere Menschen wurden schwer, viele weitere leicht verletzt. Der Täter soll Familienvater sein und in Leipzig wohnen. Er soll Haustechniker sein und soll auch als Trainer in einem Boxclub gearbeitet haben. Zudem soll er schon vor der Tat psychisch auffällig gewesen sein. Nach der Amokfahrt ließ er sich widerstandslos festnehmen. Zum Motiv kann die Polizei noch nichts sagen. Einen politischen oder religiösen Hintergrund schließt sie aus. Nach der Amokfahrt hat die Leipziger Polizei ein Hinweisportal und ein Hinweistelefon freigeschaltet. Dort können Zeugen zum Beispiel Fotos und Videos hochladen oder Hinweise zum Tathergang geben. Sachsens Ministerpräsident Kretschmer sagte, man werde alles daran setzen, die Tat schnell und vollständig aufzuklären. Nach Russland hat auch die Ukraine eine Feuerpause angekündigt. Laut Präsident Selenskyj soll die Waffenruhe in der kommenden Nacht beginnen. Wie lange sie dauern soll, sagte er nicht. Zuvor hatte Moskau angekündigt, dass am Freitag und am Samstag rund um die Gedenkfeier zum Weltkriegsende eine Waffenruhe gelten soll. Verkehrsminister Schnieder hat den Tankrabatt verteidigt. Einzelne Branchen und Verkehrsteilnehmer seien auf Auto und Lkw angewiesen und bräuchten Unterstützung, sagte er dem Redaktionsnetzwerk Deutschland. Der Forderung nach einem Tempolimit auf Autobahnen erteilte Schnieder eine Absage. In der Fußball-Champions League wird heute das erste Finalticket vergeben. Der FC Arsenal und Atletico Madrid stehen sich nach dem 1:1 im Hinspiel nun im Rückspiel gegenüber. Morgen will auch der FC Bayern ins Endspiel. Das spektakuläre Hinspiel verloren die Münchner gegen PSG knapp mit 4:5. 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
0: 2 Minuten nach um 9, der RSA-Verkehrssupport. In Dresden ist die B6 bzw. Meißner Landstraße in Höhe der Kossebauder Straße nach einem Unfall gesperrt. Und Blitzer, B87, Torgau-Leipzig in Höhe der Ortsumgehung Eilenburg stehen sie. In Bad Dübmer auf der B183a stadteinwärts und Blitzer in Plauen, Hoferstraße stadteinwärts. Das Wetter im Freistaat, mild und teilweise recht schwül. In Zwickau 14, Chemnitz 14, in Dresden haben wir 15 Grad, viele Wolken mit Regen und Nebel, zwischendrin aber auch immer wieder sonnige Abschnitte im Freistaat. Nachmittags sind Gewitter möglich bei maximal 18 bis 23 Grad.
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0: Guten Morgen, Sachsen. Ende des Monats wollen wir mit euch einen legendären Ausflug machen. Was wir vorhaben und wie ihr euch einen der limitierten Plätze sichern könnt, das checken wir nach Paul McCartney und Synthies Made in Germany. Hier sind die deutschen Darker namens Camouflage. Das ist mehr 80er-Mucke bei RSA. Guten Morgen, Freistaat.

0: RSA, 9 Uhr und 9 Minuten. Guten Morgen, Freistaat.
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0: 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Guten Morgen, Uwe.
2: Guten Morgen.
0: Mit welchem Drahtesel wirst du erscheinen?
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0: E-Bike? Wir wollen doch kein E-Bike fahren. Wir wollen doch eine richtige Fahrradtour machen.
2: 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Das, also ich war letzte Woche unterwegs und bei einer Radtour und dort habe ich dann auch zu 90% abgeschaltet.
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2: 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Kein Problem.
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2: Ja, danke. Tschüss.
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0: Also gestern Nachmittag vorm Fernseher, absolute Schockstarre, RSA hier. Eine Amokfahrt durch die Leipziger Innenstadt. Grit Fischer-Hermann, was ist mittlerweile über die Opfer bekannt?
1: Bei der Amokfahrt sind laut Staatsanwaltschaft eine 63-jährige Frau und ein 77-jähriger Mann getötet worden. Mindestens 3 weitere Menschen seien schwer verletzt, so Oberstaatsanwalt Ricardo Schulz. Wie viele Menschen aber insgesamt betroffen oder verletzt sind, darüber gibt es noch keine Zahlen, ist also aktuell noch nicht bekannt.
0: Was passiert jetzt mit dem mutmaßlichen Täter und was kann man über das Motiv zur Tat sagen?
1: Ja, der mutmaßliche Amokfahrer, der 33-jährige Jeffrey K. aus Leipzig, soll heute einem Haftrichter vorgeführt werden. Laut Medienberichten ermittelt die Staatsanwaltschaft derzeit wegen zweifachen Mordes und versuchten Mordes in mindestens 2 weiteren Fällen. Zum Motiv ist bisher wenig bzw. gar nicht bekannt. Es wird geschrieben, dass der Tat wohl ein Streit vorausgegangen sein soll.
0: Okay.
1: Ein politisches oder religiöses Motiv, das schließt die Polizei aber derzeit aus.
0: Okay, Angehörige, Betroffene, wo können die sich Hilfe holen?
1: Ja, es gibt Hilfe an mehreren Stellen. Unter anderem hat die Leipziger Feuerwehr ein Servicetelefon eingerichtet. Und auch die Leipziger Nikolaikirche und die Thomaskirche sind den ganzen Tag geöffnet. Hier können Menschen der Opfer gedenken, Kerzen aufstellen und auch mit Seelsorgern sprechen. Und in der Nikolaikirche ist für heute 17 Uhr auch eine ökonomische Gedenknacht geplant.
0: Grit Fischer-Hermann aus der Erster Nachrichtenredaktion. Lasst uns einfach laut, da seid ihr rund um die Uhr bestens informiert. Wir sagen euch sofort, wenn es Neuigkeiten gibt.

0: Es ist 9.26 Uhr, hier ist RSA. Es gibt manchmal Tage im Leben, da braucht es die spezielle Mucke. Da braucht es das Lied, was Trost spendet und Kraft gibt. Das machen wir gleich mit Michael Jackson, Heal the World, hier bei euren RSA Muntermachern. Ich bin der Neumi, hallo.
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0: 9.28 Uhr, der RSA-Verkehrsreport auf der A4 Dresden-Görlitz zwischen Kohlersdorf und Görlitz. Hier Behinderungen wegen Bergungsarbeiten nach Unfall. Und A9 Nürnberg-Berlin zwischen Bad Lobenstein und Schleiz. Hier Reifenteile auf der Autobahn. Das Wetter im Freistaat: in Dresden 15, Chemnitz 14, in Leipzig haben wir 15 Grad. Dazu heute viele Wolken mit Regen und Nebel, aber in einigen Teilen des Freistaates, auch vor allem heute Vormittag, noch eine ganze Menge sonnige Abschnitte. Zum Nachmittag hin sind Gewitter möglich. Das Ganze bei maximal 18 bis 23 Grad.
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0: So, wenn ihr gerade erst aufgestanden seid, zum ersten Käffchen des Tages. Depeche Mode, Enjoy the Silence und mehr 80er-Mucke von Queen bei RSA. Hier ist Radio Gaga.

0: Guten Morgen, Sachsen. Hier ist RSA. Ich muss ganz ehrlich sagen, ich bin sehr froh, dass wir nach dieser schlimmen Amokfahrt in Leipzig gestern heute Morgen uns mal ein bisschen austauschen konnten, weil sowas hilft.
1: Ich habe mal gesagt, dass ich Angst davor habe, dass es irgendwann mal unsere Stadt trifft. Ja, das fühlt sich alles total unreal an. Ich bin einfach nur wirklich zutiefst erschüttert.
2: Die Leute, die sowas vorhaben, die finden immer einen Weg. Und hundertprozentige Sicherheit wird es leider niemals geben.
3: Das, was gestern in Leipzig passiert ist, einfach nur total grauslig, wirklich grauslig, ohne Ende.
0: Absolut schockiert, traurig. Man weiß eigentlich gar nicht so richtig, was man sagen soll. Wie geht's denn euch damit am Morgen danach? Sagt's uns auch gern. 0341 39 374 mal die 8. Musik kann nicht viel tun, aber Musik kann zumindest Trost spenden und ein wenig Kraft geben. Und das macht jetzt Michael Jackson mit Heal the World hier bei RSA. 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
1: Um 10 Uhr, ich bin Gisa Weber. Nach der Amokfahrt in der Leipziger Innenstadt kommt der Täter heute vor einen Haftrichter. Der 33-Jährige war am späten Nachmittag mit einem Auto durch die Grimmasche Straße gerast, eine Fußgängerzone, die vom Augustusplatz zum Markt führt. Er erfasste und verletzte zahlreiche Menschen. Eine 63-jährige Frau und ein 77-jähriger Mann starben. Der Amokfahrer ist nach übereinstimmenden Berichten verheiratet und hat ein Kind. Er soll als Trainer in einem Leipziger Boxclub aktiv gewesen und schon vor der Tat psychisch auffällig gewesen sein. Zum Motiv können die Ermittler noch nichts sagen. Einen politischen oder religiösen Hintergrund schließen sie aber aus. Oberbürgermeister Burkhard Jung sagte:
2: Es gab unglaublich viele Menschen in der Innenstadt, die sofort wassergereicht dann geholfen haben. Auch dafür ganz, ganz herzlichen Dank. Ich bedanke mich ganz, ganz herzlich bei der Polizei, die den Täter festgenommen hat. Aber es ist wirklich kaum zu ertragen, eine solche Tat an einem Montagnachmittag in der Innenstadt.
1: Sachsen muss deutliche Einschnitte im kommenden 7-Jahres-Haushalt der EU befürchten. Die Kommission will verschiedene Fördertöpfe zusammenlegen. Die Verhandlungen sollen künftig über den Bund laufen. Unterm Strich könnte damit wesentlich weniger Geld in Sachsen ankommen. Seit 2021 waren es rund 4 Milliarden Euro. Im Krieg zwischen Russland und der Ukraine stellen beide Seiten eine Feuerpause in Aussicht. Moskau hat rund um die Gedenkfeier zum Weltkriegsende am Freitag und Samstag eine einseitige Waffenruhe angekündigt. Die Ukraine will schon ab morgen mit einer eigenen Feuerpause beginnen. Welches Team zieht als erstes ins Endspiel der Fußball-Champions League ein? Das entscheidet sich heute im Halbfinal-Rückspiel zwischen dem FC Arsenal und Atletico Madrid. Für beide Teams ist nach dem 1:1 im Hinspiel noch alles drin. Morgen sind dann die Bayern erneut gegen Paris Saint-Germain gefordert. 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
3: Der RSA-Verkehrsreport auf der B180 Naumburg Richtung Altenburg. Bitte Obacht, in Holsteiz hier ein totes Tier auf der Fahrbahn. Blitzer haben wir auch. B87 Torgau-Leipzig in der Ortsumgehung Eilenburg. Dresden-Zellischer Weg stadtauswärts und Plauen-Hofer Straße stadteinwärts. Das Wetter im Freistaat bringt heute viele Wolken, am Vormittag auch noch einige sonnige Abschnitte, im Nachmittag sind Gewitter möglich, das Ganze bei maximal 18 bis 23 Grad.
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3: Damit ihr auf der Arbeit jetzt gut zu Potte kommt, 11 Kulthits bis um 11, mehr Mucke, weniger Gequatsche. Ronan Keating, When You Say Nothing At All, die 5000 Volt Hammer, All For One. Und los geht's mit dem Wiener Original des Falco. Das ist mehr 80er-Mucke hier bei RSA.

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0: 11 Kulthits bis um 11 gehen direkt weiter hier bei RSA, damit ihr ranklotzen könnt auf der Arbeit. Mehr Mucke, weniger Gequatsche, gleich mit John Parr, St. Elmo's Fire, Madonna machen wir. Und der Boss Bruce Springsteen darf natürlich nicht fehlen auf diesem Dienstagvormittag bei RSA.
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0: Der RSA-Verkehrsreport auf der B180 Naumburg Richtung Altenburg. Bitte Obacht, in Holsteiz hier ein totes Tier auf der Fahrbahn. Blitzer haben wir auch. B87 Torgau-Leipzig in der Ortsumgehung Eilenburg. Dresden-Zellischer Weg stadtauswärts und Plauen-Hofer Straße stadteinwärts.
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0: Das Wetter im Freistaat bringt heute viele Wolken. Am Vormittag auch noch einige sonnige Abschnitte. Im Nachmittag sind Gewitter möglich. Das Ganze bei maximal 18 bis 23 Grad.
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0: Das geht in Richtung 11. Hier ist RSA. Die meisten Geschäfte in der Leipziger Innenstadt bleiben heute geschlossen. Der Markt findet trotzdem weiterhin statt. Die Entwicklung aus dem Morgen zur Amokfahrt in Leipzig gleich hier in der neuesten Version der RSA-Nachrichten. Also lasst RSA immer wieder gern laut, wenn was passiert. Ihr hört's bei uns.
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12: Um 11 Uhr. Ich bin Gisa Weber. Nach der Amokfahrt in der Leipziger Innenstadt kommt der Täter heute vor einen Haftrichter. Der 33-Jährige war gestern Nachmittag mit einem Auto durch die Grimmasche Straße gerast, eine Fußgängerzone, die vom Augustusplatz zum Markt führt. Er fasste und verletzte zahlreiche Menschen. Eine 63-jährige Frau und ein 77-jähriger Mann starben. Der Mann soll schon vor der Tat psychisch auffällig gewesen sein. Das haben die Ermittler bislang allerdings nicht bestätigt. Unser Reporter Tom Husse berichtet aus Leipzig.
13: Also ich bin gerade nochmal durch die Innenstadt gelaufen und da herrscht wirklich eine gespenstische Stille. Die Grimmasche Straße, die Fußgängerzone ist mit rot-weißem Flatterband abgesperrt. Es ist Polizeiaufgebot immer noch vor Ort. Die Geschäfte sind geschlossen. Also da merkt man auf jeden Fall noch die Nachwehen des Vorfalls gestern in der Innenstadt.
12: Um 17 Uhr soll es in der Nikolaikirche eine Gedenkveranstaltung geben. Vorher will Ministerpräsident Kretschmer am Augustusplatz Blumen ablegen. Nach Russland hat auch die Ukraine eine Feuerpause angekündigt. Laut Präsident Selenskyj soll die Waffenruhe in der kommenden Nacht beginnen. Wie lange sie dauern soll, sagte er nicht. Zuvor hatte Moskau angekündigt, dass am Freitag und am Samstag rund um die Gedenkfeier zum Weltkriegsende eine Waffenruhe gelten soll. In Sachsen arbeiten wieder mehr Hebammen und Entbindungspfleger. Zum Internationalen Hebammentag meldet das Statistische Landesamt fast 690 Leute in dem Job. Von 2019 bis 2024 sind das rund 80 mehr. Meistens Frauen und oft in Teilzeit. Die Ausbildung ist dual an der Uni Leipzig oder der TU Dresden im Studiengang Hebammenkunde. In der Fußball-Champions League wird heute das erste Finalticket vergeben. Der FC Arsenal und Atletico Madrid stehen sich nach dem 1:1 im Hinspiel nun im Rückspiel gegenüber. Morgen will auch der FC Bayern ins Endspiel. Das spektakuläre Hinspiel verloren die Münchner gegen PSG knapp mit 4:5. 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
14: Der RSA-Verkehrsreport. Kurz nach 11 ist es. Achtung, auf der A4 Dresden Richtung Erfurt zwischen Hermsdorf-Ost und Hermsdorfer Kreuz sind Gegenstände auf der linken Spur. Und in Mittelseida ist die Eppendorfer Straße in Höhe Schulstraße gesperrt. Da gab es einen LKW-Unfall auf der Kreuzung. Da kommt er also nicht mehr durch. Am besten macht er gleich einen großen Bogen drum. Geblitzt wird heute. Auf der B6 Richtung Löbau stehen sie in Höhe Plotzen. In Dresden auf dem Zellischer Weg mal wieder statt auswärts. In Waldenburg auf der Penicher Straße. Und im Erzgebirge steht noch einer. In Weißenborn auf der Frauensteiner Straße hier beidseitig. Und wenn ihr noch was gesehen habt, Staus oder Blitzer, könnt ihr hier immer melden. Kostenfrei unter der 0800 0815 200. Das RSA-Wetter ist heute, Es ist irgendwie alles dabei. Ganz schön durchwachsen mit vielen Wolken, immer mal wieder ein Schauer. Abends kommen dann auch nochmal Gewitter durch. Das Ganze heute immerhin bei recht schwülwarmen 23 Grad. Die Wochenmitte ist jetzt eben ja, ein kleines Tief, aber Richtung Wochenende wird es dann auch wieder besser.
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14: Ich bin ehrlich, heute fällt es mir schwer, wie ich anfangen soll. Es ist ein Dienstag, der einfach anders ist. Wir funktionieren, wir haben die Kinder mit dem Lächeln in der Kita abgesetzt, sitzen im Zuliefertransporter, verkaufen Brötchen, schneiden Haare, trinken jetzt erstmal Kaffee. Ich bin Nicole und ich habe ein Ohr für euch, wenn noch irgendwas raus muss, ihr eure Gedanken zur Amokfahrt in Leipzig teilen möchtet. 0341 3937 4x die 8 und dann gehen wir zusammen durch diesen Tag danach. RSA ist bei euch mit mehr Musik aus den 80ern, jetzt mit Jennifer Rush.

Manchmal ist es auch einfach das Beste, sich ein bisschen in die Arbeit zu stürzen. Ihr hört RSA, ja, und einfach mal weg von den Bildern, die gerade durchs Netz gehen, und mit dem Team zusammen den nächsten Auftrag wuppen. Das tut auch mal gut jetzt hier mit Ultra Rocks bei RSA.

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0: der Dienstag hier bei RSA und gerade an solchen Tagen tut's auch gut, nach vorn zu schauen und sich auf was freuen zu können.
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0: Wir sind bei euch an diesem Dienstag. Hier ist RSA mit

0: Ich hoffe, ihr habt noch keine nassen Füße auf der Baustelle. Ihr hört RSA bei der Arbeit mit mehr Musik aus den 80ern und Kulthits, die Spaß machen. Und da habe ich in der nächsten halben Stunde für euch New Order mit True Faith und Roxette. How Do You Do? Der hat richtig Power, um noch durchzuhalten bis zur Mittagspause. 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
1: Der RSA-Verkehrsreport. 11:30 haben wir es jetzt genau. Achtung, auf der A14 Leipzig Richtung Dresden. Zwischen Dreieck-Nossen und Wilsdruff steht ein LKW auf der rechten Spur. In Dresden hat es gekracht. Auf der B6 in Höhe Kossebauder Straße. Dadurch jetzt an der Stelle alles gesperrt. Und genauso auch in Mittelseider. Da ist die Eppendorfer Straße in Höhe Schulstraße gesperrt. Da hat es einen LKW-Unfall direkt auf der Kreuzung gegeben. Wenn ihr euch da jeweils auskennt, macht am besten gleich einen großen Bogen drum. Geblitzt wird auf der B6 Richtung Löbau stehen sie in Höhe Plotzen, in Freital auf der Burgherrstraße, hier in Höhe der Arena in beide Richtungen, in Waldenburg auf der Penicher Straße und im Erzgebirge noch einer in Weißenborn auf der Frauensteiner Straße beidseitig. Und wenn ihr jetzt noch was gesehen habt, Staus oder Blitzer, könnt ihr immer melden, kostenfrei unter der 0800 0815 200. Beim RSA-Wetter hast du heute einfach immer einen Schirm griffbereit, denn bei den vielen Wolken kommt hier und da ein Schauer runter. Abends gibt es auch Gewitter, heute bei schwülwarmen 23 Grad. Und damit macht die Wochenmitte jetzt so einen kleinen, kühlen, verregneten Knick. Aber Richtung Wochenende wird es dann schon wieder besser.
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Beim Dönermann um die Ecke, beim Currywurststand, überall laufen gerade die Vorbereitungen für den Mittagsansturm. Und dabei hört der RSA jetzt hier mit New Order. Die haben sich ja in den 80ern auch richtig gekracht, vor allem bei diesem Hit hier. Die Band ging weg vom Punk in Richtung Dance und das fanden eben nicht alle in der Band cool. Trotzdem haben sie sich durchgesetzt und hiermit einen Mega-Erfolg gelandet. True Faith jetzt bei RSA.

0: Kommt, lasst uns drüber reden. Das ist RSA, Reden tut gut, an dem Tag nach der Amokfahrt in Leipzig. Und es ging ja sofort los. Es wurden Bilder geteilt im Netz, die wir einfach nicht ablegen können. Und ich glaube, Reden tut echt gut. Hallo Katrin in Döbeln.
1: Hallo ihr Lieben. Die Amokfahrt in Leipzig gestern, die zeigt uns wieder, dass wir nur dieses eine Leben geschenkt bekommen. Und dies sollte unbedingt bewahrt und respektiert werden. Und jeder sollte es so leben können, wie er es möchte. Wenn dies alle Menschen beherzigen würden, gäbe es sehr viel weniger Leid auf diesem Planeten. Meine Gedanken sind bei den Angehörigen der Opfer. Ich wünsche ihnen viel Kraft für die kommende Zeit. Selbst der Himmel weint heute. Aber eines Tages wird die Sonne wieder scheinen.
0: Ach, Katrin, recht hast du. Danke für deine schönen Worte. Ja, und wenn ihr auch einfach noch ein paar Gedanken zu dem gestrigen Tag teilen möchtet, dann haben wir hier natürlich ein offenes Ohr für euch. 0341 39 37 4 mal die 8. Und wenn es neue Informationen gibt, dann hört ihr sie wie immer in unseren RSA-Nachrichten, Punkt um 12. 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Und wenn es neue Informationen gibt, dann hört ihr sie wie

0: Da ist er schon wieder zur Hälfte geschafft, der Dienstag. Ihr hört RSA und Sie haben für uns das Motto des Tages. Let's come together. Zusammenkommen mit The Beloved, Sweet Harmony, außerdem ABBA gleich dabei und die Scorpions mit Wind of Change. Das ist RSA. 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
1: Um 12 Uhr, ich bin Gisa Weber. Der Schock nach der Amokfahrt in Leipzig sitzt tief. Ein Mann war gestern mit einem Auto durch die Innenstadt gerast. Zwei Menschen wurden getötet, viele weitere verletzt. Die Ermittlungen laufen auf Hochtouren. Das Motiv des 33-Jährigen ist bislang noch unklar. Er soll aber schon vor der Tat psychisch auffällig gewesen sein. Der betroffene Bereich in der Leipziger Fußgängerzone wurde gesperrt. Viele Geschäfte bleiben heute geschlossen. Gleichzeitig gibt es Orte für Trauer und Anteilnahme. Friederike Ursprung aus unserer Kirchenredaktion.
2: Nikolai- und Thomaskirche in Leipzig stehen heute offen für alle, die trauern, eine Kerze anzünden oder beten möchten. Für 17 Uhr ist eine ökumenische Gedenkandacht in der Nikolaikirche geplant. Die beiden sächsischen Bischöfe Tobias Bilz und Heinrich Timmer Evers sind dabei, auch Ministerpräsident Michael Kretschmer. Er soll eine Möglichkeit bieten, dem Erschrecken gemeinsam zu begegnen und den Betroffenen Solidarität und Mitgefühl zu zeigen. Schon gestern Abend würdigte Landesbischof Tobias Bilz den Mut und das Mitgefühl vieler Menschen nach dem Anschlag und dankte Einsatzkräften und Helfern.
1: Verkehrsminister Schnieder hat den Tankrabatt verteidigt. Einzelne Branchen und Verkehrsteilnehmer seien auf Auto und Lkw angewiesen und bräuchten Unterstützung, sagte er dem Redaktionsnetzwerk Deutschland. Der Forderung nach einem Tempolimit auf Autobahnen erteilte Schnieder eine Absage. Kunden großer deutscher Reiseveranstalter müssen vorerst nichts auf bereits gebuchte Urlaube draufzahlen, trotz hoher Kerosinpreise. Das teilten die Anbieter TUI, Altours und DerTour dem Tagesspiegel mit. Theoretisch wäre eine nachträgliche Preiserhöhung in diesem Fall erlaubt, das steht häufig im Vertrag. Welches Team zieht als erstes ins Endspiel der Fußball-Champions League ein? Das entscheidet sich heute im Halbfinal-Rückspiel zwischen dem FC Arsenal und Atletico Madrid. Für beide Teams ist nach dem 1:1 im Hinspiel noch alles drin. Morgen sind dann die Bayern erneut gegen Paris Saint-Germain gefordert. 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
3: Der RSA-Verkehrsreport. Kurz nach 12 ist es. Achtung auf der A14 Magdeburg Richtung Dresden. Zwischen dem Dreieck Nossen und Wilsdruff steht ein LKW auf der rechten Spur. Außerdem A72 Hof Richtung Leipzig. Zwischen Zwickau Ost und Hartenstein liegen Reifenteile auf der Fahrbahn. Da bitte vorsichtig sein. In Dresden ist die B6 in Höhe Kossebauder Straße gesperrt. Da gab es einen Unfall und wenn ihr euch da auskennt, macht am besten gleich einen Bogen drum. Geblitzt wird. Auf der B6 Richtung Löbau stehen sie in Höhe Plotzen. In Freital auf der Burkastraße in Höhe Arena in beide Richtungen. In Markkleeberg jetzt einer dazugekommen. Auf der Stettelner Straße stadteinwärts und in Waldenburg wird geblitzt auf der Penicher Straße. Danke dir, Steffi, dass du uns da Bescheid gegeben hast. Ja, wenn ihr auch noch was gesehen habt, Staus oder Blitze, könnt ihr immer kostenfrei anrufen unter der 0800 0815 200. Das RSA-Wetter heute mal trocken, mal nass. Viele Wolken sind unterwegs und die bringen eben immer mal wieder ein paar Schauer mit. Abends wird es dann auch gewittern. Heute bei spülwarm 23 Grad. Die Wochenmitte macht einen kleinen Knick, aber Richtung Wochenende wird es versprochen wieder besser.
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3: Mittagspause in Sachsen. Nutzt das einfach gern mal auf Arbeit, um im Team zusammenzukommen und über die Amokfahrt in Leipzig zu reden. Das haben wir heute auch mal alle zusammen hier gemacht und ich finde, das tut echt gut. Natürlich könnt ihr auch jederzeit hier durchrufen. Ich habe immer ein Ohr für euch. Sagt mir, wie es euch geht unter der 0341 39 37 4 mal die 8. Ich bin Nicole und ich sage euch, mein vorherrschendes Gefühl ist, es ist einfach komisch. Einerseits will ich nach vorn schauen, andererseits bin ich sehr traurig und eben komplett verwirrt, konfus. Land of Confusion jetzt hier bei RSA und ich bin froh, dass es so trommelt und mir und hoffentlich auch euch ein bisschen gute Laune zurückbringt.

durchatmen, Pause mit RSA. Und ja, für die einen heißt das ja Müsli, Riegel und Kaffee. Und die anderen, die gönnen sich jetzt einen Jägerschnitzel in der Kantine. Und egal, was ihr euch jetzt schmecken lasst, genießt einfach mal eine kleine Auszeit auch für den Kopf hier mit Kaoma bei RSA.

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0: Der Tag nach der Amokfahrt in Leipzig. Wie geht's euch? Ihr hört RSA. Ja, wie kann es sein, an einem Montag, einfach so, mitten in Leipzig, hier bei uns in Sachsen. Und darum finde ich es toll, dass wir ein paar Gedanken dazu austauschen. Mario, du warst ja auch in Leipzig.
1: Also ich hatte gestern einen Termin im Rathaus gehabt und bin an der Stelle, wo das Auto dann stand am Schluss, um 16.20 Uhr noch vorbeigegangen. Ja, kurz danach habe ich eben dann das alles mitbekommen in den Medien und habe auch den Hubschrauber fliegen sehen, alles. Also ich hatte wahrscheinlich einen Schutzengel gehabt gestern.
0: Ach Mario, ich bin so froh, dass dieser Schutzengel an deiner Seite war. Es macht Gänsehaut, oder? Ja, und wenn auch ihr eure Gedanken zu dem gestrigen Tag noch teilen möchtet, dann ruft ihr gerne durch. 0341 39 37 4x8. Hier bekommt ihr nicht nur ein offenes Ohr, hier bekommt ihr eine ganz tolle Hörerschaft. Wir tauschen uns einfach aus, damit die nächsten Tage ein bisschen leichter werden. Und damit wir durch diesen Tag kommen, gibt's jetzt für euch die Scorpions bei RSA.

0: Frisch Luft tanken in der Mittagspause, das tut gut. Ihr hört RSA, Nothing Gonna Stop Us Now. Damit bringen uns Starship gleich durch diesen Dienstag und direkt nach dem Service Silent Circle. Touch in the Night, das ist RSA. Hier gibt's mehr Musik aus den 80ern und Kulthits, die Spaß machen.
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0: Der RSA-Verkehrsreport. Eine Meldung haben wir in Dresden. Da ist die B6 in Höhe Kosse-Baudener Straße nach einem Unfall noch gesperrt. Wenn ihr euch da auskennt, macht am besten gleich einen Bogen drum. Und geblitzt wird auch gleich in Dresden auf der Pillnitzer Straße. Da stehen sie stadteinwärts und in Freital auf der Burker Straße, hier in Höhe Arena in beide Richtungen. Außerdem in Markleberg, Stettener Straße stadteinwärts und in Waldenburg auf der Penicher Straße. Wenn auch ihr noch was gesehen habt, Staus oder Blitze könnt ihr hier immer kostenfrei melden unter der 0800 0815 200. Das RSA-Wetter bringt heute ein paar Schauer mit. Auch Gewitter heute Nacht. Dazwischen ist aber auch immer mal wieder eine trockene Phase dabei bei schwülwarm 23 Grad. Und das ist der Beginn von so einem leichten Knick, den wir jetzt Mitte der Woche haben. Richtung Wochenende wird es aber schon wieder schöner.
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Kitching. Der Dienstag hier bei RSA. Und wisst ihr was? Ich habe ja einen kleinen Sohn. Das ist ein Wirbelwind. Und der ist aber eben der unerschütterliche Beweis dafür, dass egal was passiert, es in der Welt auch immer was Gutes gibt und dass wir positiv nach vorn schauen können. Und genau das strahlt für mich auch Starship jetzt aus. Hier ist Nothing Gonna Stop Us Now bei RSA.

Mehr Hebammen in Sachsen. Ihr hört RSA und ja, wir haben auch gute Nachrichten heute. Zum Internationalen Hebammentag meldet das Statistische Landesamt fast 690 Leute, die den Job als Hebamme oder Entbindungspfleger gerade wuppen. Und das sind seit den letzten 6 Jahren rund 80 mehr. Danke geht an der Stelle raus, denn ihr wuppt da einen einzigartigen Job. Wir alle sind mit euch ins Leben gestartet. Ich finde, das ist der Wahnsinn. Und darum feiern wir jetzt das Leben hier bei RSA mit Billy Joel.

0: Ihr hört RSA. Zum Start in die zweite Hälfte des Arbeitstags unterstützen wir euch gleich mit Madonna, La Isla Bonita und Pink Floyd, Another Brick in the Wall. So geht's voran mit RSA, mehr Musik aus den 80ern und Kulthits, die Spaß machen.
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7: Um 13 Uhr. Ich bin Gisa Weber. Nach der Amokfahrt in der Leipziger Innenstadt kommt der Täter heute vor einen Haftrichter. Der 33-Jährige war gestern Nachmittag mit einem Auto durch die Grimmasche Straße gerast, eine Fußgängerzone, die vom Augustusplatz zum Markt führt. Er fasste und verletzte zahlreiche Menschen. Eine 63-jährige Frau und ein 77-jähriger Mann starben. Der Mann soll schon vor der Tat psychisch auffällig gewesen sein. Das haben die Ermittler bislang allerdings nicht bestätigt. Unser Reporter Tom Husse berichtet aus Leipzig.
8: Also ich bin gerade nochmal durch die Innenstadt gelaufen und da herrscht wirklich eine gespenstische Stille. Die Grimmasche Straße, die Fußgängerzone ist mit rot-weißem Flatterband abgesperrt. Es ist Polizeiaufgebot immer noch vor Ort. Die Geschäfte sind geschlossen. Also da merkt man auf jeden Fall noch die Nachwehen des Vorfalls gestern in der Innenstadt.
7: Um 17 Uhr soll es in der Nikolaikirche eine Gedenkveranstaltung geben. Vorher will Ministerpräsident Kretschmer am Augustusplatz Blumen ablegen. Die Pläne für den kommenden EU-Haushalt sorgen auch in Sachsen für Kritik. Unter anderem will die Kommission verschiedene Fördertöpfe zusammenlegen. Dadurch wird wohl deutlich weniger Geld aus Brüssel fließen. Zudem sollen die Verhandlungen über den Bund laufen. Der Freistaat hätte also weniger Mitspracherechte. Wer bei TUI, Altours oder DERTUR Urlaub gebucht hat, soll erst einmal nichts draufzahlen. Trotz hoher Kerosinpreise bleiben die Anbieter bei den Preisen, so der Tagesspiegel. Nachschläge wären zwar teilweise möglich, müssten aber spätestens 20 Tage vor Reisestart angekündigt werden. Neue Buchungen könnten teurer werden. Die Deutsche Post will einen historischen Schritt machen. Sie will sich umbenennen und auf dem Börsenparkett als DHL AG auftreten. Der neue Name soll heute bei der Hauptversammlung beschlossen werden. Aber in Deutschland läuft das Brief- und Paketgeschäft weiter unter dem Namen Post. 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
0: Der RSA-Verkehrsfunk. Und da haben wir jetzt 13 Uhr genau. Achtung, auf der A9 Berlin Richtung Nürnberg zwischen Dreußig und Eisenberg liegt ein Spanngurt auf der rechten Spur. Außerdem hat es in Dresden gekracht auf der Meißner Landstraße, da in Höhe Kosse-Bauder Straße. Da am besten gleich einen großen Bogen drum machen, denn da ist auch alles gesperrt. Und im Kreis Elbe-Elster befindet sich auf der Flugplatzstraße zwischen B183 und Kölser eine Ölspurfahrt. Auch da bitte vorsichtig. Dann wird noch geblitzt. Da stehen Sie einmal in Dresden auf der Pillnitzer Straße stadteinwärts, außerdem in Freital auf der Burker Straße in Höhe der Arena in beide Richtungen und in Waldenburg steht noch einer auf der Penischer Straße. Und wenn ihr hier noch was gesehen habt, Staus oder Blitzer, könnt ihr immer melden, kostenfrei unter der 0800 0815 200. Das RSA-Wetter und ja, ganz ehrlich, das ist einfach nur so, naja. Es sind viele Wolken am Himmel, die bringen immer mal wieder einen Schauer mit. Abends gibt es auch ein paar Gewitter, immerhin angenehme 23 Grad. Ja, und damit haben wir hier zur Wochenmitte so einen kleinen Knick nach unten. Aber Richtung Wochenende versprochen wird's besser.
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0: Zurück geht's an die Werkbank. Kommt, den restlichen Dienstag, den schaffen wir jetzt auch noch zusammen. Ich bin Nicole und egal ob auf der Baustelle oder im Friseursalon, RSA ist immer bei euch. Jetzt mit Depeche Mode. Ja, und die Fans, die drehen schon direkt auf. Hier ist Personal Jesus. 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

Das ist euer Dienstag mit RSA. Madonna, unsere Popqueen, war vor kurzem auf dem Festival schlechthin, dem Coachella. Sabrina Carpenter hatte nämlich einen großen Auftritt und hat sie einfach mit auf die Bühne geholt. Ja, und seither gehen ihre Hits wieder absolut durch die Decke. Bei uns ist sie natürlich auch dabei mit La Isla Bonita jetzt bei RSA.

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0: Ja, und wenn ihr frech seid, macht ihr das jetzt einfach heimlich, still und leise auf der Arbeit. Ich verrate es auch keinem. Hier ist Share jetzt für euch bei RSA.

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1: Kommt gut durch eure Schicht, ihr hört RSA. Ja, und ob voller Einsatz auf der Baustelle oder streng konzentriert am Schreibtisch, für euch gilt's gleich OMD, Sailing on the Seven Seas, so läuft der Dienstag. Und eine Powerstimme habe ich auch direkt nach dem Service für euch. Tina Turner, We Don't Need Another Hero, das ist RSA, mehr Musik aus den 80ern und Kulthits, die Spaß machen.
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1: Der RSA Verkehrsreport. Kurz vor 13:30 haben wir's und da fahrt bitte vorsichtig auf der A9 Berlin Richtung Nürnberg. Zwischen Treusig und Eisenberg liegt ein Spanngurt auf der rechten Spur. Und im Erzgebirgskreis hat's auf der Straße zwischen Geier und Zönitz gekracht. Wenn ihr euch da auskennt, macht am besten gleich einen großen Bogen um die Unfallstelle. Geblitzt wird in Dresden auf der Pillnitzer Straße. Außerdem stehen sie in Freital auf der Burkau Straße in Höhe der Arena, hier in beide Richtungen. In Markleberg auf der Stettelner Straße stadteinwärts und in Waldenburg ist noch einer auf der Penicher Straße. Und wenn ihr noch was gesehen habt, Staus oder Blitzer, könnt ihr die hier immer kostenfrei melden unter der 0800 0815 200.
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1: Das RSA-Wetter ist gemacht, um einen Schirm dabei zu haben. Also den braucht heute wirklich griffbereit, denn bei den vielen Wolken kommt immer mal ein kurzer Schauer runter. Richtung Abend gibt es dann auch noch ein paar Gewitter. Heute bei immerhin sehr warmen 23 Grad. Und damit ist es in der Wochenmitte ein bisschen kühler und verregnet, aber Richtung Wochenende schon wieder viel besser.
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0: Es ist der Tag nach der Amokfahrt in Leipzig. Ja, wie geht's euch heute? Das ist RSA. Ja, und weil wir uns alle so ein bisschen komisch fühlen gerade auf Arbeit, reden wir einfach ein bisschen drüber. Suse in Leipzig, wie geht's dir gerade?
1: Hat man gesagt, dass ich Angst davor habe, dass es irgendwann mal unsere Stadt trifft. Ja, das fühlt sich alles total unreal an. Ich bin einfach nur wirklich zutiefst erschüttert.
0: So ging es mir tatsächlich auch, liebe Suse. Ich dachte auch, vielleicht ist irgendwann mal Leipzig dran, aber man hofft ja immer, dass es eben nicht so ist. Und umso mehr ist es für uns alle einfach unvorstellbar, dass das gestern passiert ist. Wenn ihr auch noch ein paar Gedanken rauslassen wollt zur Amokfahrt in Leipzig, wenn ihr was teilen möchtet, dann gerne hier unter der 0341 39 37 4 mal die 8. Wir sind für euch da, das ist RSA.

ihr hört RSA und da ist diese Nacht wieder ein absolut schöner Sternschnuppenregen am Himmel. Ja, und wir sehen wahrscheinlich nichts, weil es nachts regnet und gewittert. Aber wenn ihr Glück habt, diese Nacht wieder ein absolut schöner Sternschnuppenregen am Himmel.

0: Gleich starten wir rein in die unproduktivste Stunde des Tages. Ihr hört RSA. Ja, 14 Uhr ist die Luft raus, sagt die Statistik. Aber hey, mit uns bekommt er extra Power bis zum Feierabend mit Eiffel 65 Blue und Mike Oldfield Innocent. 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
1: Um 14 Uhr, ich bin Fabian Hoffmann. Der Schock nach der Amokfahrt in Leipzig sitzt weiter tief. Gestern war ein 33-Jähriger mit einem Auto durch die Innenstadt gerast. Es gab 2 Tote und zahlreiche Verletzte. Die Ermittlungen zu den Hintergründen laufen. Im neuen Rathaus in Leipzig liegt jetzt ein Kondolenzbuch aus. Oberbürgermeister Burkhard Jung hat am Mittag als erster etwas hineingeschrieben und seine Anteilnahme bekundet. Jung sagte uns zu weiteren Andachtsorten in der Stadt.
2: Darüber hinaus gibt es auch die Möglichkeit am Paulinum, Blumen, Kerzen, das, was Menschen auf dem Herzen haben, hinzulegen. Das haben wir gestern schon bemerkt, wie viele Menschen in irgendeiner Weise eine Geste, ein Zeichen setzen wollen und ihre Solidarität bekunden.
1: Großeinsatz für die Polizei und Feuerwehr in Dresden. Im Stadtteil Kotta sind am Morgen eine Straßenbahn und ein Bus zusammengestoßen. Die Bahn entgleiste daraufhin. Es gibt mindestens 30 Verletzte. 5 von ihnen wurden in Krankenhäuser gebracht. Der Rest konnte am Unfallort behandelt werden. Die Pläne für den kommenden EU-Haushalt sorgen in Sachsen für Kritik. Unter anderem will die Kommission verschiedene Fördertöpfe zusammenlegen. Dadurch wird wohl deutlich weniger Geld aus Brüssel fließen. Zudem sollen die Verhandlungen über den Bund laufen. Sachsen hätte also weniger Mitspracherechte. An den sächsischen Hochschulen gibt's mehr Studierende. Fast 25.000 haben im Wintersemester ihr Studium begonnen. Das sind gut 5.000 mehr als ein Jahr zuvor, meldet das Statistische Landesamt. Vor allem an den Fachhochschulen ging die Zahl der Studierenden nach oben. An den Unis gab's kaum Veränderungen. 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
3: Der RSA-Verkehrsreport. Genau um 2 haben wir es. Auf der A14 Magdeburg Richtung Dresden bitte vorsichtig fahren. Zwischen dem Rastplatz Hansensholz Süd und Nossen Nord liegt ein Reifen auf der rechten Spur. In Dresden ist die B6 in Höhe der Kossebauder Straße nach einem Unfall gesperrt. Und im Erzgebirgskreis hat es auf der Straße zwischen Geier und Zwönes gekracht. Wenn ihr euch da auskennt, macht am besten jeweils einen großen Bogen drum. Geblitzt wird in Freital auf der Burker Straße in Höhe der Arena in beide Richtungen. In Markleberg stehen sie auf der Stettelner Straße stadteinwärts und in Waldenburg einer auf der Penicher Straße. Ja, wenn ihr noch was gesehen habt, Staus oder Blitzer, könnt ihr immer kostenfrei melden unter der 0800 0815 200. Das RSA-Wetter. Ja, mal blauer Himmel, mal brauchst du Regenschirm. Viele Wolken sind heute dabei, immer wieder ein paar Schauer, abends dann auch richtige Gewitter. Also die Nacht wird definitiv nass, aber jetzt genießen wir erstmal noch 23 Grad und ja, leider eine kühle Wochenmitte, aber wenigstens das Wochenende sieht dann schon wieder besser aus.
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3: Mit dem ICE unterwegs und das für nur 7 Euro. Wie das geht, das hört ihr hier in einer Viertelstunde. Ich bin Nicole und kommt, wir schnappen uns jetzt einfach noch einen Kaffee und dann ziehen wir durch bis zum Feierabend. Ich habe dafür auch genau die richtige Mucke am Start. Hier Nick Kirscher bei RSA.

Blau wie diese kleine Wolkenlücke, die ich hier gerade am Himmel sehe, wenn ich aus dem Fenster schaue. Ihr hört RSA. Ja, mehr denn je sollten wir doch auf diese kleinen Momente schauen, die uns im Alltag kurz glücklich machen. Jetzt hier für euch Mike Oldfield. Klingt wie, ja, als würde es mitten in der Werkstatt laufen, oder? Kommt gut durch diesen Arbeitstag.

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0: Mit dem ICE fahren für unter 7 Euro. Ihr hört RSA und ja, das gibt's tatsächlich ab dieser Woche. Die Deutsche Bahn haut nämlich jetzt jedes Wochenende Last-Minute-Tickets raus. Die gelten dann für das darauffolgende Wochenende. Das klappt allerdings nur für Verbindungen, die noch nicht ausgebucht sind. Aber wenn ihr flexibel seid, dann nutzt unbedingt dieses Last-Minute-Ticket und fahrt ICE für unter 7 Euro. Und Kinder fahren sogar kostenlos mit. Alle Infos und das Buchen könnt ihr natürlich ab Samstag dann in der App und auf der Homepage der Deutschen Bahn. Hier hört RSA und der hier, der ist jetzt für alle, die vor lauter Stress vergessen, mal durchzuatmen. Ihr macht so einen starken Job, also macht auch gern mal eine Pause. Jetzt zum Beispiel für genau 4 Minuten mit Joshua Cardison.
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0: Das ist euer Dienstag, hier ist RSA. Ja, und an solchen Tagen, da braucht es auch mal was fürs gute Gefühl. Und dafür habe ich für euch gleich Gazebo, I Like Chopin und auch die Bee Gees packen mit an. Beim Kistenräumen, Brötchenregale wieder auffüllen. You Win Again, das ist RSA, mehr Musik aus den 80ern und Kulthits, die Spaß machen.
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0: Der RSA-Verkehrsreport. Gleich haben wir es 14:30. Achtung, auf der A9 Berlin Richtung Nürnberg zwischen Halle und Wiedemar gab es einen Unfall. Hier ist nur noch eine Spur frei. In Dresden ist ein Unfall passiert auf der B6 in Höhe Kosse-Baudner Straße. Dort ist alles gesperrt und im Erzgebirgskreis sieht es ähnlich aus. Die Straße zwischen Geier und Zwönitz ist nach dem Unfall gesperrt. Wenn ihr euch jeweils auskennt, macht am besten gleich einen Bogen drum. Geblitzt wird in Freital auf der Burker Straße in Höhe der Arena in beide Richtungen. In Markkleeberg stehen sie auf der Stettelner Straße stadteinwärts und in Waldenburg blitzt es gerade auf der Penicher Straße. Und wenn ihr noch was gesehen habt, Stauser Blitzer, könnt ihr immer kostenfrei melden unter der 0800 0815 200. Das RSA-Wetter ist ganz schön durchwachsen. Viele Wolken, dazwischen sieht man auch mal kurzen blauen Himmel. Aber es kommen eben auch viele Schauer mit durch. Das Ganze heute Abend mit kräftigen Gewittern sogar. Aber wenigstens ist es angenehm draußen bei um die 23 Grad. Ja, und nach dem kleinen kühlen Knick hier in der Wochenmitte wird das Wochenende dann auch wieder besser.
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0: Das ist RSA und euer Mann für den Nachmittag heißt Uwe Heuer. Hallöchen.
1: Hallihallo.
0: Sag mal, und bei dir gibt's heute Tickets für so ein richtig lautes Sporthighlight in Sachsen.
1: Genau, man muss noch nicht mal selber sportlich aktiv werden, denn am kommenden Wochenende, da gastiert Euromoto. Das ist Europas neue Top-Rennserie im Motorsport auf dem Sachsenring. Und wir bringen euch hin. Heute Nachmittag, kurz nach 16 Uhr, gibt's den Aufruf, also schon mal den Timer stellen. Und ihr habt die Chance, ein Vierer-Ticket, ein Wochenendticket zu gewinnen für 4 Personen. Und da könnt ihr dann ab Freitag bis Sonntag jeden Tag dort verbringen auf dem Sachsenring. Und das ist ein ganz besonderes Highlight, sondern am Sonntag gibt es ja da ganz, ganz tolle Rennen. Und 7 Sachsen sind da mit dabei und rennen da mit, fahren da mit rum.
0: Finde ich richtig stark. Und ich habe ja auch gehört, es ist ja Muttertag am Sonntag zum Beispiel. Und da machen die ja auch sogar noch eine besondere Aktion.
1: Genau, für alle Mütter sozusagen ein besonderes Highlight. Wer die Kids mitbringt, bis 14 Jahre haben die freien Eintritt. Und dann können die Mütter mal mit den Kindern dann auch mal die Boxengasse besuchen und also sozusagen Rennfeeling hautnah erleben dort. Wo alles durch die Gegend saust und dann mal in die Boxengasse reingucken, ist ja wirklich was Besonderes. Und besonderer Dank sozusagen an die Muttis, die vielleicht auch Motorsport interessiert sind.
0: Ja, und es bleibt auf jeden Fall in Erinnerung, ein richtig schöner Tag zusammen mit den Kids. Also bleibt am besten hier gleich dran, denn ab 3 geht's los mit dem Uwe.

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1: Um 15 Uhr, ich bin Fabian Hoffmann. In Leipzig gehen die Ermittlungen nach der Amokfahrt weiter. Ein 33-Jähriger war gestern mit einem Auto durch die Innenstadt gerast. Zwei Menschen wurden getötet. Laut dem Sozialministerium war der Mann bis vor kurzem noch in der Psychiatrie gewesen. Die Stadt will ihre Sicherheitsvorkehrungen nun auf den Prüfstand stellen. Sachsens Ministerpräsident Michael Kretschmer sagt:
2: Man fragt sich, kann so etwas verhindert werden? Was hätte man tun können? Auf der anderen Seite bleibt gerade bei Menschen mit psychischen Erkrankungen möglicherweise auch die Situation so, dass wir tatsächlich mit einer gewissen Ohnmacht sagen können, davor kann man sich nicht ausreichend schützen.
1: Für viele Menschen in der Region sitzt der Schock nach den Ereignissen gestern tief. Schon kurz nach der Tat war ein Kriseninterventionsteam vor Ort im Einsatz, unterstützt von der Feuerwehr. Der Umgang mit solchen Erlebnissen kann von Mensch zu Mensch ganz unterschiedlich sein, sagte uns Axel Schuh, Leiter der Leipziger Branddirektion. Und weiter:
3: Wenn man Erinnerungen hat daran, die immer mal wieder auftauchen, sogenannte Flashbacks, oder wenn ein Geräusche daran erinnern oder bestimmte Gerüche daran erinnern, wenn das mehrere Tage anhält, das ist durchaus normal. Wenn aber diese Zustände so gar nicht aufhören, dann sollte man sich durchaus professionelle Hilfe holen.
1: Sachsen muss deutliche Einschnitte im nächsten Haushalt der EU fürchten. Die Kommission will die verschiedenen Fördertöpfe zusammenlegen. Die Verhandlungen sollen künftig über den Bund laufen. Unterm Strich könnte damit wesentlich weniger Geld in Sachsen ankommen. Seit 2021 waren es rund 4 Milliarden Euro. In Sachsen arbeiten wieder mehr Hebammen und Entbindungspfleger. Fast 690 waren es zuletzt in diesem Bereich. Das waren 80 mehr als 5 Jahre zuvor, so das Landesamt für Statistik. Die Ausbildung ist dual an der Uni Leipzig möglich oder an der TU Dresden im Studiengang Hebammenkunde. 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
4: Hallo unterwegs, hier ist der RSA-Verkehrsreport. Ich bin Uwe Heuer. A4 Chemnitz Richtung Görlitz zwischen Dreieck Dresden-Nord und Hermsdorf. Vorsicht, Gegenstände auf der Straße. In Dresden ist die Meißner Landstraße Höhe Kosse-Bauder-Straße nach dem Unfall gesperrt. Und im Erzgebirgskreis, da ist die Straße zwischen Geier und Zwönitz nach einem Unfall halbseitig gesperrt. Geblitzt wird auf der B87 Ortsumgehung Eilenburg Richtung Torgau. Dankeschön an Andrea fürs Durchgeben. In Dresden Pillnitzer Landstraße zwischen Niederpeuritz und Wachwitz stadteinwärts. Dann in Neuseuslitz in der Alleestraße Richtung Merschwitz. Und der Heiko hat auch noch einen gesehen. Schieß mal los.
5: Hallo, ich möchte mal einen Blitzer durchgeben. In Liebertwolkwitz in der Roststraße Richtung Holzhausen. Steht auf der linken Seite vorm Neubaublock.
4: Vielen Dank dafür. Und wenn da noch was zu ergänzen ist, ihr habt noch Staus oder weitere Blitzer gesehen, dann ruft einfach an. Kostenfrei, wie immer, unsere Hotline ist die 0800 0815 200. Und wir wünschen euch eine gute Fahrt. Das RSA-Wetter für den Freistaat ist heute Nachmittag wechselnd bewölkt. Ein paar kräftige Schauer kann es vom Vogtland bis rüber ins Erzgebirge geben. Sonst ist es trocken bei Maxiwerten um die 19 Grad. Die haben wir aktuell auch erreicht, zum Beispiel in Zwickau. In der kommenden Nacht geht es dann runter auf 13 bis 8 Grad. Morgen zieht der starke Regen ab, dann lockert es auf. Aber im Laufe des Nachmittags sind dann erneut ein paar Schauer und Gewitter möglich bei Maxiwerten um die 20 Grad.
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4: Am Dienstagnachmittag kurz nach 3 Uhr Heuer für euch dabei. Und Ende des Monats wollen wir gemeinsam mit euch einen Ausflug unternehmen. Ihr seid herzlich eingeladen. Worum es geht und wie ihr dabei sein könnt, das hört ihr hier gegen 15.20 Uhr. Bis dahin freuen wir uns gleich auf No Doubt. Die sind aus den 90ern dabei mit Don't Speak. Und das hier ist Kultiges von Dan Harrow. Italo Pop. Hier ist Don't Break My Heart. Einen schönen Nachmittag, Sachsen.

Nachmittag. Ja, wenn das Wetter mitgespielt hätte, hätten wir heute Nacht wieder ganz viele Sternschnuppen sehen können. So alle 6 Minuten wäre da eine zu sehen gewesen, aber es soll ja bewölkt werden. Aber vielleicht können wir ja trotzdem hochgucken und uns was wünschen. Hier ist RSA mit der

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0: Juli, August, September sind die heiligen drei Monate für Bon Jovi-Fans, denn da spielen Bon Jovi mehrere Konzerte auf der Insel, also in Großbritannien, unter anderem auch dann im September im Londoner Wembley-Stadion. Es ist kurz vor 3:30, hier ist RSA. Ich bin Uwe Heuer und bei uns mehr Musik aus den 80ern, gleich von CC Catch.
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9: Um 15.30 Uhr, ich bin Fabian Hoffmann. Der Amokfahrer von Leipzig ist bis vor kurzem noch in einer Psychiatrie gewesen. Das hat das sächsische Sozialministerium bestätigt. Sein Motiv ist weiter unklar. Der 33-Jährige war gestern mit einem Auto durch die Leipziger Innenstadt gerast. Zwei Menschen wurden getötet. Oberbürgermeister Burkhard Jung will nach dem Vorfall die Sicherheitsvorkehrungen auf den Prüfstand stellen. Er sagt aber auch:
10: Wir wissen auch, dass es keine letzte Sicherheit gibt. Das gehört auch zur Wahrheit. Und wir wollen nicht unsere Innenstädte als Festungen ausbauen. Und diese Balance zu finden zwischen Freizügigkeit und Aufenthaltsqualität und trotzdem Schutz und Sicherheit der Bevölkerung, das ist die Aufgabe, die wir überall haben in dieser Republik und nicht nur in Deutschland, sondern weit darüber hinaus.
9: Die Pläne für den kommenden EU-Haushalt sorgen in Sachsen für Kritik. Unter anderem will die Kommission verschiedene Fördertöpfe zusammenlegen. Dadurch wird wohl deutlich weniger Geld aus Brüssel fließen. Zudem sollen die Verhandlungen über den Bund laufen. Sachsen hätte also weniger Mitspracherechte. 1100 Jahre Landesgeschichte. Zu diesem Anlass plant Sachsen für 2029 eine Landesausstellung auf der Albrechtsburg in Meißen. Die gilt ja als Wiege Sachsens. Die Ausstellung soll der Frage, was ist eigentlich sächsisch, nachgehen. Sie beleuchtet, wie sich Sachsen verändert hat, vom Mittelalter bis in die Gegenwart. 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
0: Es ist 3:30, hier ist der RSA-Verkehrsreporter. Ich bin Uwe Heuer. Vorsicht, A4 Görlitz Richtung Dresden. Zwischen Raststätte Oberlausitz und Uhüst hat es einen Unfall gegeben. In Dresden ist die Meißner Landstraße Höhe Kosse-Bauder Straße nach einem Unfall gesperrt. Und geblitzt wird heute Nachmittag auf der B87 Ortsumgehung Eilenburg Richtung Torgau. In Liebert-Wolkwitz in der Roststraße Richtung Holzhausen. In Neuseuslitz in der Alleestraße Richtung Merschwitz. Und auf der B2 in Rüssenthal. Klein-Storkwitz Richtung Audigast. Staus und Blitzer bitte immer melden an unserer kostenfreien Hotline. Das ist die 0800 0815 200. Und wir wünschen euch eine gute Fahrt. Das RSA-Wetter für den Freistaat heute Nachmittag sehr unterschiedlich. Mal Sonne, mal dicke Wolken. Aktuell sind wir in Kamenz mit 20 Grad dabei und speziell Richtung Erzgebirge gibt es im Augenblick auch Schauer. Später sind sogar ein paar Gewitter möglich. Morgen nur sehr durchwachsen weiter, 14 bis 20 Grad maximal. Der Donnerstag hat dann so einen Temperaturknick bei 15 Grad, werden wir maximal rauskommen. Aber Freitag soll es wieder wärmer werden. Hier ist RSA, der Dienstagnachmittag, gleich mit einer wunderbaren Liebeserklärung von Phil Collins. Aber vorher noch mehr Musik aus den 80ern für euch von CC Catchy, Strangers by Night auf dem Weg.

Das ist RSA am Dienstagnachmittag und ihr wisst ja, bei uns gibt's mehr Musik aus den 80ern. Tanita Tikaram jetzt dabei und man kann sich gar nicht vorstellen, dass sie gerade mal 18 war, als sie mit dem Song Riesenerfolge feierte. Die Stimme klingt viel reifer, aber hört selbst. Oh.

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Hier ist RSA mit Ace of Base aus den 90ern.

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7: Um 16 Uhr, ich bin Fabian Hoffmann. Ob sich Städte besser gegen Angriffe wie in Leipzig wappnen können? Sachsens Ministerpräsident Michael Kretschmer zeigt sich da skeptisch. Ein 33-Jähriger war gestern mit einem Auto durch die Innenstadt gerast. Zwei Menschen wurden getötet. Der Mann war bis vor kurzem noch in der Psychiatrie gewesen. Einen ausreichenden Schutz gibt es in solchen Fällen womöglich gar nicht, sagt Kretschmer. Er dankte den zahlreichen Helfern vor Ort.
8: Die sächsische Polizei, die Rettungsdienste, die vielen Menschen aus der Zivilgesellschaft, die Passanten, die Anwohner, die Menschen aus den Geschäften, die sofort geholfen haben. Tolle Menschen, toller Zusammenhalt in dieser tragischen Situation.
7: Die Anteilnahme ist nach der Amokfahrt in Leipzig riesig. Um 17 Uhr gibt's in der Nikolaikirche eine ökumenische Andacht. Friederike Ursprung aus unserer Kirchenredaktion.
9: Raum für Ratlosigkeit, auch für Trost und Hoffnung soll bei diesem Gottesdienst in der Nikolaikirche entstehen. Außerdem geht's darum, den Betroffenen Mitgefühl und Solidarität zu zeigen. Dazu kommen die beiden sächsischen Bischöfe Tobias Bilz und Heinrich Temmer-Evers nach Leipzig. Und auch Ministerpräsident Michael Kretschmer. Für Landesbischof Bilz ist Angst um die Sicherheit eine reale Erfahrung. Und er meint, wir sind ihr nicht ausgeliefert. In Momenten größten Leids wächst oft eine besondere Kraft der Solidarität.
7: Für Menschen, die im Umgang mit den Ereignissen gestern psychologische Hilfe brauchen, gibt es mittlerweile mehrere Anlaufstellen. Unter anderem hat die Kassenärztliche Vereinigung Sachsen Sonderrufnummern eingerichtet. Auch die Feuerwehr war mit einem Kriseninterventionsteam schon gestern vor Ort. Axel Schuh von der Leipziger Branddirektion sagte uns, wie auch Familienmitglieder, Freunde und Kollegen Betroffene unterstützen können.
10: Es gibt Menschen, die brauchen das Gespräch, die wollen sich austauschen. Es gibt aber auch Menschen, die haben nicht dieses Mitteilungsbedürfnis, da ist jeder ein bisschen anders gestrickt. Da reicht vielleicht schon einfach die Anwesenheit, dass man da ist, dass man sich kümmert, vielleicht auch motiviert zu sagen, pass auf, wir gehen jetzt mal eine Runde um den Block, wir gehen mal an die frische Luft, Rituale weiter wahrnehmen, um damit auch ein Stück weit wieder in die Normalität überzugehen.
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11: Vielen Dank, Kollegen. 4:02, hier ist der RSA-Verkehrsreporter, ich bin Uwe Heuer. A4 Dresden Richtung Görlitz in Höhe des Rastplatzes Löbauer Wasser hat es einen Unfall gegeben. In der Gegenrichtung A4 Görlitz Richtung Dresden zwischen Raststätte Oberlausitz und Uhüst ein Unfall. A38 Halle Richtung Leipzig zwischen Lützen und Rastplatz Fuchsaue, da liegen Reifenteile auf der Fahrbahn. Im Kreis Sächsische Schweiz-Osterzgebirge in Kollmitz, da öffnet die Bahnschranke in der Straße Alte Freiberger nicht mehr. Und dann gibt es noch Blitzer auf der A38 Leipzig Richtung Halle kurz vor der Abfahrt Neue Hart. B B87 Ortsumgehung Eilenburg Richtung Torgau. Vorsicht in Liebert-Wolkwitz in der Roststraße Richtung Holzhausen und auf der B2 in Rüssen-Kleinstorkwitz Richtung Audigast. Staus und Blitzer bitte immer melden an unserer kostenfreien Hotline. Das ist die 0800 0815 200 und wir wünschen euch eine gute Fahrt. Das RSA-Wetter für den Freistaat heute Nachmittag sehr durchwachsen. Viele Wolken, ab und zu mal ein bisschen Sonne. Görlitz zum Beispiel aktuell bei 22 Grad. Ein paar Schauer sind unterwegs vom Vogtland bis rüber ins Erzgebirge. In der Nacht kann es dann auch immer einzelne Schauer geben. Stellenweise kommt das Ganze auch gewittrig daher. Tiefstwerte 13 bis 8 Grad. Morgen, anfangs zieht der Regen ab, dann kommt die Sonne ganz gut durch. Aber im Laufe des Nachmittags einzelne Schauer und Gewitter möglich. Ist eben immer noch punktuell. Das Ganze bei 14 bis 20 Grad.
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11: Und kurz nach 4 am Dienstagnachmittag, ich bin Uwe Heuer und das ist nicht nur ein Highlight für alle Motorradfans. 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

0: Dienstagnachmittag RSA im Ohr und am kommenden Wochenende gastiert die Euromoto, Europas neue Top-Rennserie im Motorsport auf dem Sachsenring und wir bringen euch hin. Motorräder und krasse Action. Ihr seid dabei, einfach durchklingeln und jetzt bin ich gespannt, wer durchgekommen ist. Uwe ist hier, wer ist denn dort?
1: Ja, hi, hier ist der Silvio von der Bahn. Grüß dich Uwe, grüß dich ins Studio.
0: Hallihallo, der Silvio von der Bahn und ein Motorsportfan vor dem Herrn.
1: Auf jeden Fall, also unsere Familie, wir sind da komplette Petrolheads, ja.
0: Da bist du ja perfekt geeignet am kommenden Wochenende auf dem Sachsenring. Saisonauftakt und ein Ticket für 4. Gültig von Freitag bis Sonntag. Mein herzlichen Glückwunsch.
1: Super, wir freuen uns riesig. Einwandfrei, ich bin gerade mit meiner Frau unterwegs. Die ist auch schon, ja, doch begeistert. Ja. Riesen Dank ans ganze Team, super.
0: Das passt ja prima, denn am Sonntag ist ja dann auch Muttertag.
1: Genau.
0: Und da gibt es nämlich dann auch noch das Besondere, dass die Mütter mit ihren Kindern tatsächlich noch ins Fahrerlager können und da vor Ort nochmal so richtig Rennluft schnuppern und da sozusagen die Fahrer hautnah erleben können.
1: Das ist ja wirklich ein bestialisch gutes Gimmick. Wow, krass, wir freuen uns riesig.
0: Also, super. Ein ganz besonderes Muttertagsgeschenk an dieser Stelle. Silvio, noch einen entspannten Nachmittag wünsche ich.
1: Dann danke ich recht herzlich und nochmal beste Grüße ins Studio. Macht weiter. Super, klasse.

0: Das ist RSA am Dienstagnachmittag kurz vor 16:30. Ich bin Uwe Heuer und unser Kollege Fabian Hoffmann bringt euch gleich auf den aktuellen Stand der Dinge und danach für euch mehr Musik aus den 80ern. Freddy liegt bereit mit I Was Born to Love You. Bleibt schön bei uns.
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7: Um 16.30 Uhr, ich bin Fabian Hoffmann. In Leipzig gehen die Ermittlungen nach der Amokfahrt weiter. Ein 33-Jähriger war gestern mit einem Auto durch die Innenstadt gerast. 2 Menschen wurden getötet. Laut dem Sozialministerium war der Mann bis vor kurzem noch in der Psychiatrie gewesen. Die Stadt will ihre Sicherheitsvorkehrungen nun auf den Prüfstand stellen. Sachsens Ministerpräsident Michael Kretschmer sagt:
8: Man fragt sich, kann so etwas verhindert werden? Was hätte man tun können? Auf der anderen Seite bleibt gerade bei Menschen mit psychischen Erkrankungen möglicherweise auch die Situation so, dass wir tatsächlich mit einer gewissen Ohnmacht sagen können, davor kann man sich nicht ausreichend schützen.
7: Sachsen muss deutliche Einschnitte im nächsten Haushalt der EU fürchten. Die Kommission will die verschiedenen Fördertöpfe zusammenlegen. Die Verhandlungen sollen künftig über den Bund laufen. Unterm Strich könnte damit wesentlich weniger Geld in Sachsen ankommen. Seit 2021 waren es rund 4 Milliarden Euro. An den sächsischen Hochschulen gibt's mehr Studierende. Fast 25.000 haben im Wintersemester ihr Studium begonnen. Das sind gut 5.000 mehr als ein Jahr zuvor, meldet das Statistische Landesamt. Vor allem an den Fachhochschulen ging die Zahl der Studierenden nach oben. An den Unis gab's kaum Veränderungen. 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
0: Kurz nach 16:30, hier ist der RSA-Verkehrsreporter, ich bin Uwe Heuer. A4, Dresden Richtung Görlitz, Vorsicht, in Höhe des Rastplatzes Löbauer Wasser hat es einen Unfall gegeben. Und im Kreis Sächsische Schweiz-Osterzgebirge öffnet in Kollmitz die Bahnschranke nicht mehr auf der alten Freiberger Straße. Geblitzt wird A38 Leipzig Richtung Halle, kurz vor der Abfahrt Neue Hart. Der B87 auf der Ortsumgehung Eilenburg Richtung Torgau. Vorsicht in Liebert-Wolkwitz in der Roßstraße Richtung Holzhausen. Und auf der B2 in Rüssen Klein-Storkwitz Richtung Audigast. Staus und Blitzer bitte immer melden an unserer kostenfreien Hotline. Das ist die 0800 0815 200. Und wir wünschen euch eine gute Fahrt.
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0: Das RSA-Wetter für den Freistaat heute Nachmittag sehr wechselhaft. Mal Sonne, mal Wolken. Einzelne Schauer sind vor allen Dingen Richtung Vogtland und auch Richtung Erzgebirge unterwegs. Da kann es in den Abendstunden auch einzelne kurze Gewitter geben. Tiefstwerte in der Nacht 13 bis 9 Grad. Morgen dann der Mittwoch. Ab und zu mal ein paar Auflockerungen, ansonsten auch wieder viele Schauer, einzelne Gewitter sogar auch mit dabei bei 14 bis 20 Grad. Hier ist RSA, das ist der Dienstagnachmittag, jetzt mit mehr Musik aus den 80ern von Freddie Mercury.
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Das ist RSA auf dem Weg in den Dienstag-Feierabend. Kulthits, die Spaß machen. Mehr Musik aus den 80ern für euch jetzt von Tony Esposito. Hier ist Kalimba de Luna.

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Und an diesem doch eher wolkenverhangenen Nachmittag wollen wir für euch mal Erinnerung wachrufen. RSA Sommersause im letzten Jahr. Bestes Sommerwetter in Dresden damals. Und auf der Bühne die Cutting Crew, Fun Factory und diese Band hier, Bellbook and Candle. Und ihren größten Hit haben sie selbstverständlich auch gespielt. Den hören wir jetzt nochmal hier. Hier ist Rescue Me.

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5: Um 17 Uhr, ich bin Fabian Hoffmann. Wir können die Innenstädte nicht zu Festungen umbauen. Das hat Leipzigs Oberbürgermeister Burkhard Jung nach der Amokfahrt in der Innenstadt gesagt. Ein 33-Jähriger war gestern Nachmittag mit einem Auto in die Fußgängerzone gerast. Zwei Menschen starben. Der Täter war bis vor kurzem noch in der Psychiatrie. Zum Thema Sicherheit sagt Jung:
6: Wir haben Sicherheitskonzepte für Veranstaltungen, wir haben gut abgesprochene Rettungskonzepte mit der Feuerwehr besprochen. Aber die Frage muss natürlich jetzt gestellt werden, können wir es noch besser machen? Können wir auch für die alltägliche Nutzung der Innenstadt vielleicht doch den Zufallsschutz verbessern?
5: Für viele Menschen in der Region sitzt der Schock nach den Ereignissen gestern tief. Schon kurz nach der Tat war ein Kriseninterventionsteam vor Ort im Einsatz, unterstützt von der Feuerwehr. Der Umgang mit solchen Erlebnissen kann von Mensch zu Mensch ganz unterschiedlich sein, sagte uns Axel Schuh, Leiter der Leipziger Branddirektion. Und weiter?
7: Wenn man Erinnerungen hat daran, die immer mal wieder auftauchen, sogenannte Flashbacks, oder wenn ein Geräusche daran erinnern oder bestimmte Gerüche daran erinnern, wenn das mehrere Tage anhält, das ist durchaus normal. Wenn aber diese Zustände so gar nicht aufhören, dann sollte man sich durchaus professionelle Hilfe holen.
5: Nicht nur der Schock, sondern auch das Mitgefühl ist in ganz Leipzig groß. Am Augustusplatz haben bereits zahlreiche Menschen Blumen niedergelegt. Die Kirchen in der Innenstadt haben ihre Türen geöffnet und bieten einen Raum für Stille und Trauer. Der evangelische Landesbischof Tobias Bilz sagte uns:
8: Wir dürfen uns von der Angst nicht bestimmen lassen. Und das heißt für mich auch, dass wir als Gesellschaft in solchen Momenten besonders zusammenstehen. Es ist auch eine Erfahrung, dass in Momenten größten Leides Solidarität wächst und entsteht. Menschen helfen einander. Fremde werden zu Nächsten.
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9: Vielen Dank, Kollegen. Und damit kurz nach 5. Hier ist der RSA-Verkehrsreport. Ich bin Uwe Heuer. H4 Richtung Erfurt zwischen Chemnitz-Glöser und Kreuz-Chemnitz stockend nach einem Unfall. Da dauert es etwa 10 Minuten länger. Und die Gegenrichtung A4 Richtung Görlitz zwischen Bautzen-Ost und Weißenberg hat es einen Unfall gegeben. Im Augenblick 6 Kilometer Stau. Blitzer stehen. A38 Leipzig Richtung Halle kurz vor der Abfahrt Neue Hart. Auf der B107 zwischen Glaucha und Wellaune Richtung Bad Düben. In Leipzig in der Philipp-Rosenthal-Straße Stadt Einberts und auf der B2 in Rüssen-Klein-Storkwitz Richtung Audigast. Gibt es noch was zu ergänzen? Ihr habt noch Staus oder weitere Blitzer gesehen? Dann ruft einfach an. Das Ganze ist kostenfrei. Unsere Hotline ist die 0800 0815 200 und wir wünschen euch eine gute Fahrt. Das RSA-Wetter für den Freistaat, da sind wir aktuell in Dresden mit 20 Grad dabei. Hier und da blinzelt ein bisschen die Sonne durch, ansonsten viele Wolken. Vor allen Dingen Richtung Erzgebirge sind da auch einzelne Schauer unterwegs. Da kann es in den Abendstunden auch noch ein paar Gewitterchen geben. Morgen dann 14 bis 20 Grad, auch wieder mit vielen Wolken und einzelnen Schauern und Gewittern, die allerdings eben halt leider nicht überall runterkommen.
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9: Das ist der Dienstagnachmittag, kurz nach 5. Ich bin Uwe Heuer. Fahrradtouren alleine machen nun wahrlich keinen Spaß. Deshalb haben wir die RSA Fahrradtour 2026 auf die Beine gestellt und wollen euch einladen. Wann und wo die steigt, erfahrt ihr gegen 17.20 Uhr. Also bleibt dabei und gleich für euch hier auf dem Weg in den Feierabend Madonna und Frozen. Vorher noch der unvergessene Mr. Joe Cocker mit Unchain My Heart. Schönen Feierabend, Sachsen.
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Da geht's ganz entspannt durch den Dienstagnachmittag mit RSA im Ohr. Und wer noch durchhalten muss im Spätdienst, wie zum Beispiel die Heike in Plauen, auch da haben wir den passenden Sound dafür. Mehr Musik aus den 80ern für euch jetzt mit dem dementsprechenden Speed. A Question of Time, hier ist Depeche Mode.

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0: Vanessa Paradis hier bei RSA am Dienstagnachmittag mit dabei. Übrigens immer noch sehr erfolgreich als Schauspielerin unterwegs. Kurz vor 5:30, Dienstagnachmittag, hier ist RSA. Ich bin Uwe Heuer und die Pet Shop Boys liegen für euch schon bereit. Vorher bringen wir euch noch auf den aktuellen Stand der Dinge.
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11: Um 17.30 Uhr, ich bin Fabian Hoffmann. Ob sich Städte besser gegen Angriffe wie in Leipzig wappnen können? Sachsens Ministerpräsident Michael Kretschmer zeigt sich da skeptisch. Ein 33-Jähriger war gestern mit einem Auto durch die Innenstadt gerast. Zwei Menschen wurden getötet. Der Mann war bis vor kurzem noch in der Psychiatrie gewesen. Einen ausreichenden Schutz gibt es in solchen Fällen womöglich gar nicht, sagt Kretschmer. Er dankte den zahlreichen Helfern vor Ort.
12: Die sächsische Polizei, die Rettungsdienste, die vielen Menschen aus der Zivilgesellschaft, die Passanten, die Anwohner, die Menschen aus den Geschäften, die sofort geholfen haben. Tolle Menschen, toller Zusammenhalt in dieser tragischen Situation.
11: Die Pläne für den kommenden EU-Haushalt sorgen in Sachsen für Kritik. Unter anderem will die Kommission verschiedene Fördertöpfe zusammenlegen. Dadurch wird wohl deutlich weniger Geld aus Brüssel fließen. Zudem sollen die Verhandlungen über den Bund laufen. Sachsen hätte also weniger Mitspracherechte. An den sächsischen Hochschulen gibt's mehr Studierende. Fast 25.000 haben im Wintersemester ihr Studium begonnen. Das sind gut 5.000 mehr als ein Jahr zuvor, meldet das Statistische Landesamt. Vor allem an den Fachhochschulen ging die Zahl der Studierenden nach oben. An den Unis gab's kaum Veränderungen. 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
0: Gleich 17.31 Uhr, hier ist der RSA-Verkehrsreport. Ich bin Uwe Heuer. A4 Richtung Görlitz, zwischen Bautzenhorst und Weißenberg gibt es Stau an einer geräumten Unfallstelle. Dann A4 Richtung Görlitz zwischen Dreigriesen-Nord und Hermsdorf. Da ist die rechte Fahrspur wegen Bergungsarbeiten immer noch gesperrt. Und A4 Chemnitz Richtung Dresden in der Ausfahrt Dresden-Altstadt. Da sind Personen auf der Fahrbahn. Blitzer stehen. A38 Richtung Halle, kurz vor der Abfahrt Neue Hart. Auf der B87 auf der Ortsumgehung Eilenburg Richtung Torgau. B107 zwischen Glaucha und Willaune Richtung Bad Düben. Und in Leipzig steht ein Blitzer in der Philipp-Rosenthal-Straße stadteinwärts. Staus und Blitzer bitte immer melden an unserer kostenfreien Hotline. Das ist die 0800 0815 200 und wir wünschen euch eine gute Fahrt. Das RSA-Wetter für den Freistaat heute Nachmittag. Viele Wolken, ab und zu mal ein paar Auflockerungen, wie aktuell zum Beispiel in Zittau bei 21 Grad. Vor allen Dingen Richtung Erzgebirge, da sind noch teilweise kräftige Schauer unterwegs. In der kommenden Nacht kann es da teilweise auch gewittrigen Regen geben. Tiefstwerte 13 bis 8 Grad. Morgen zieht erstmal der Regen ab. Und im Laufe des Tages lockert es auch mal auf. Geht hoch bis auf 20 Grad stellenweise. Aber ab Nachmittag sind wieder einzelne Schauer. Schauer und Gewitter möglich. Hier ist RSA mit mehr Musik aus den 80ern von den Pet Shop Boys.

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Am Dienstagnachmittag sehnsüchtig warten nicht nur die Gartenbesitzer auf ein bisschen Nasses von oben. Ja, Petrus war da heute in den meisten Teilen Sachsens recht faul gewesen, aber morgen soll ja da ein bisschen was nachkommen. Drücken wir mal die Daumen. Hier ist RSA.

Naja, Musik aus den 80ern gibt's hier bei RSA. 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
8: Um 18 Uhr. Ich bin Fabian Hoffmann. Einen Tag nach der Amokfahrt durchs Stadtzentrum mit 2 Toten steht Leipzig weiter unter Schock. Ein 33-jähriger Autofahrer war gestern Nachmittag durch die Fußgängerzone gerast. Er war vor der Tat Polizei bekannt und bis vor kurzem noch in der Psychiatrie gewesen. Leipzigs Oberbürgermeister Burkhard Jung sagte, das Zufahrtskonzept für die Innenstadt soll nochmal sehr genau angeschaut und überprüft werden. Wie er die Stimmung in der Stadt gerade erlebt, dazu sagte uns Jung.
9: Geschockt. Ich habe gerade mit einer Augenzeugin gesprochen, die auf dem Naschmarkt sitzt und erlebt, wie dieses Auto dort durchfährt mit der Frau auf dem Dach. Es ist so unvorstellbar und ich merke, dass die Worte fehlen für diese Situation.
8: Und Leipzig trauert um die Opfer der Amokfahrt. Etwa am Augustusplatz haben Menschen Blumen niedergelegt. Einen Raum für Stille, Trost und Anteilnahme bieten in der Leipziger Innenstadt auch die Kirchen. Die Nikolai- und die Thomaskirche haben heute ihre Türen geöffnet. Allen, die trauern oder eine Kerze anzünden wollen. Der evangelische Landesbischof Tobias Bilz sagte uns:
10: Solche Taten treffen uns ins Mark. Sie erschüttern unser Vertrauen in Sicherheit und lassen viele Menschen fragen, wie sicher sind unsere Städte? Deshalb kommt es gerade jetzt darauf an, dass wir als Gemeinschaft zusammenstehen. Wachsam, aber eben nicht von Misstrauen bestimmt. Traurig, aber nicht ohne Hoffnung.
8: Für Menschen, die im Umgang mit den Ereignissen gestern psychologische Hilfe brauchen, gibt es mittlerweile mehrere Anlaufstellen. Unter anderem hat die Kassenärztliche Vereinigung Sachsen Sonderrufnummern eingerichtet. Auch die Feuerwehr war mit einem Kriseninterventionsteam schon gestern vor Ort. Axel Schuh von der Leipziger Branddirektion sagte uns, wie auch Familienmitglieder, Freunde und Kollegen Betroffene unterstützen können.
11: Es gibt Menschen, die brauchen das Gespräch, die wollen sich austauschen. Es gibt aber auch Menschen, die haben nicht dieses Mitteilungsbedürfnis, da ist jeder ein bisschen anders gestrickt. Da reicht vielleicht schon einfach die Anwesenheit, dass man da ist, dass man sich kümmert, vielleicht auch motiviert zu sagen, pass auf, wir gehen jetzt mal eine Runde um den Block, wir gehen mal an die frische Luft, Rituale weiter wahrnehmen, um damit auch ein Stück weit wieder in die Normalität überzugehen.
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12: Hallo unterwegs, hier ist der RSA-Verkehrsreport. Ich bin Uwe Heuer. Die B101 ist am Abzweig nach Kröges nach einem Unfall im Kreuzungsbereich gesperrt. Und in Ronneburg gibt es auf der Brunnenstraße zwischen Schießgasse und dem Fasaneriweg einen Feuerwehreinsatz. Geblitzt wird auf der A38 Richtung Halle kurz vor der Abfahrt Neue Hart. Auf der B87 Ortsumgehung Eilenburg Richtung Torgau. Vorsicht auf der B107 zwischen Glaucha und Wilaune und in Leipzig Philipp-Rosenthal-Straße stadteinwärts. Staus und Blitzer bitte immer melden an unserer kostenfreien Hotline. Das ist die 0800 0815 200 und wir wünschen euch eine gute Fahrt. Das RSA-Wetter für den Freistaat bietet heute Abend noch milde Temperaturen. Aktuell in Döbeln zum Beispiel 19 Grad. Da sind noch ein paar Schauer unterwegs, vor allen Dingen Richtung Erzgebirge. Das kann in der kommenden Nacht auch gewittrig werden. Tiefstwerte 13 bis 9 Grad. Morgen zieht anfangs der Regen ab, dann lockert es auf. Im Laufe des Nachmittags sind allerdings wieder Schauer und Gewitter möglich bei 14 bis 20 Grad.
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12: Am Dienstagabend kurz nach 6 gleich mit einer Künstlerin, die wir euch zweimal live in Sachsen präsentieren in diesem Jahr. Es geht um Maggie Reilly. Ja, wann und wo ihr sie erleben könnt und wie ihr mit etwas Glück die Tickets dafür sogar gewinnt hier bei uns. Das hört ihr nach einem ihrer ganz großen Kulthits. Every Time We Touch hören wir hier gleich aus den Anfang 90ern. Aber vorher noch zur Entspannung am Dienstagabend. Brunstisch Jon und Vangelis. Hier ist I Find My Way Home.

Maggie Reilly und Every Time We Touch. Und genauso heißt auch ihre Tour, die sie in diesem Jahr gleich zweimal zu uns nach Sachsen führen wird. Im Oktober wird es soweit sein. Einmal in Leipzig, einmal in Löbau. Und für beide Konzerte habt ihr die Chance, Tickets zu gewinnen. Und das mit wenigen Klicks. Kommt ihr mit etwas Glück an die Ticks. Schaut mal nach rsa-sachsen.de, dann unter Konzerte. Ja, und ich drücke euch dann mal die Daumen. Und jetzt für euren Dienstagabend mehr Musik aus den 80ern. Hier ist Jennifer Rush.

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0: Service, der richtige Sprung für alle, die noch in der Spätschicht stecken, so wie der Frank in Bautzen. Hier ist RSA, kurz vor 6:30 am Dienstagabend. Die Stadt Leipzig steht zusammen, kaum 25 Stunden nach der Amokfahrt in der Leipziger Innenstadt. Mehr dazu gleich in unseren Nachrichten und danach mehr Musik aus den 80ern für euch von Camouflage.
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4: Um 18.30 Uhr. Ich bin Hanna Messerschmidt. Wir können die Innenstädte nicht zu Festungen umbauen. Das hat Leipzigs Oberbürgermeister Jung nach der Amokfahrt in der Innenstadt gesagt. Ein 33-Jähriger war gestern mit einem Auto in die Fußgängerzone gerast. 2 Menschen starben. Der Täter war bis vor kurzem noch in der Psychiatrie. Zum Thema Sicherheit sagte Jung:
5: Wir haben Sicherheitskonzepte für Veranstaltungen, wir haben gut abgesprochene Rettungskonzepte mit der Feuerwehr besprochen. Aber die Frage muss natürlich jetzt gestellt werden, können wir es noch besser machen? Können wir auch für die alltägliche Nutzung der Innenstadt vielleicht doch den Zufallsschutz verbessern?
4: Nach dem Fund eines Toten auf einem Balkon eines Mehrfamilienhauses ermittelt in Chemnitz die Mordkommission. 2 Männer wurden in der zugehörigen Wohnung im Stadtteil Schloss Chemnitz festgenommen. Sie stehen unter Verdacht, den 75-Jährigen getötet zu haben. Aus welchem Grund ist noch unklar. Mehr Studierende an sächsischen Hochschulen. Fast 25.000 haben im Wintersemester ihr Studium begonnen. Das sind gut 5.000 mehr als ein Jahr zuvor, meldet das Statistische Landesamt. Vor allem an den Fachhochschulen ging die Zahl der Studierenden nach oben. An den Unis gab es kaum Veränderungen. 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
0: Hallo unterwegs, hier ist der RSA-Verkehrsreport. Ich bin Uwe Heuer. Die B101 ist am Abzweig nach Kröges nach einem Unfall im Kreuzungsbereich gesperrt. Und in Ronneburg gibt es auf der Brunnenstraße zwischen Schießgasse und dem Fasaneriweg einen Feuerwehreinsatz. Geblitzt wird auf der A38 Richtung Halle kurz vor der Abfahrt Neue Hart, auf der B87 Ortsumgehung Eilenburg Richtung Torgau. Vorsicht auf der B107 zwischen Glauchar und Melaune und in Leipzig Philipp-Rosenthal-Straße stadteinwärts. Staus und Blitzer bitte immer melden an unserer kostenfreien Hotline. Das ist die 0800 0815 200 und wir wünschen euch eine gute Fahrt. Das RSA-Wetter für den Freistaat, da sind wir aktuell in Crimmitschau mit 19 Grad dabei. Vor allen Dingen Richtung Erzgebirge gibt es einzelne Schauer. Auch in der kommenden Nacht können diese durchaus gewittrig sein. Tiefstwerte 13 bis 9 Grad. Morgen am Mittwoch im Laufe des Nachmittags wieder einzelne Schauer und Gewitter, das bei 14 bis 20 Grad. Der Donnerstag wird nochmal recht kühl, ehe es Richtung Wochenende wieder deutlich wärmer wird. 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

Mehr Musik aus den 80ern für euren Dienstagabend. Das ist RSA. Und eigentlich könnte man in Sachsen heute Nacht wieder ganz viele Sternschnuppen sehen. Etwa alle 3 bis 6 Minuten könnte man sich sozusagen was wünschen, wenn die Wolken da nicht im Wege wären. Aber man kann es ja trotzdem machen, ne? Und die Daumen drücken. Vielleicht gehen die Wünsche eher in Erfüllung. Hier ist RSA mit mehr Musik aus den 80ern von AHA.

Das ist RSA am Dienstagabend. Ich bin Uwe Heuer. Für mich geht's so langsam aber sicher in den Feierabend. Ich hoffe, wir hören uns morgen Nachmittag ab 15 Uhr hier wieder. Ihr wisst ja, ich zähle auf euch und ihr könnt's wie immer weitererzählen. Jetzt erstmal einen ganz entspannten Dienstagabend, gleich mit einer Kirschshow. Und vorher gibt's noch den New York Groove. Und das hier, das ist Dr. Alban. Hier ist It's My Life.

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1: Um 19 Uhr. Ich bin Hanna Messerschmidt. Nach der Amokfahrt von Leipzig kommt der Täter in die Psychiatrie. Der Ermittlungsrichter geht davon aus, dass der 33-Jährige zum Tatzeitpunkt nicht voll schuldfähig gewesen ist. Der Mann war mit dem Auto durch die Innenstadt gerast, hatte 2 Menschen getötet und 6 weitere teils schwer verletzt. Die Stadt prüft nun ihr Sicherheitskonzept. Oberbürgermeister Jung sagt uns aber:
2: Wir wissen auch, dass es keine letzte Sicherheit gibt. Das gehört auch zur Wahrheit. Und wir wollen nicht unsere Innenstädte als Festungen ausbauen. Und diese Balance zu finden zwischen Freizügigkeit und Aufenthaltsqualität und trotzdem Schutz und Sicherheit der Bevölkerung, das ist die Aufgabe, die wir überall haben in dieser Republik und nicht nur in Deutschland, sondern weit darüber hinaus.
1: Für viele Menschen in der Region sitzt der Schock nach den Ereignissen gestern tief. Schon kurz nach der Tat war ein Kriseninterventionsteam vor Ort im Einsatz, unterstützt von der Feuerwehr. Der Umgang mit solchen Erlebnissen kann von Mensch zu Mensch ganz unterschiedlich sein, sagte uns Axel Schuh, Leiter der Leipziger Branddirektion. Und weiter:
3: Wenn man Erinnerungen hat daran, die immer mal wieder auftauchen, sogenannte Flashbacks, oder wenn ein Geräusche daran erinnern oder bestimmte Gerüche daran erinnern, wenn das mehrere Tage anhält, das ist durchaus normal. Wenn aber diese Zustände so gar nicht aufhören, dann sollte man sich durchaus professionelle Hilfe holen.
1: Nicht nur der Schock, sondern auch das Mitgefühl ist in ganz Leipzig groß. Am Augustusplatz haben bereits zahlreiche Menschen Blumen niedergelegt. Die Kirchen in der Innenstadt haben ihre Türen geöffnet und bieten einen Raum für Stille und Trauer. Der evangelische Landesbischof Tobias Bilz sagte uns:
4: Wir dürfen uns von der Angst nicht bestimmen lassen. Und das heißt für mich auch, dass wir als Gesellschaft in solchen Momenten besonders zusammenstehen. Es ist auch eine Erfahrung, dass in Momenten größten Leides Solidarität wächst und entsteht. Menschen helfen einander, Fremde werden zu Nächsten.
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5: Auf der A14 Leipzig Richtung Halle wird der Verkehr nach einem Unfall zwischen Halle Ost und Halle Peißen an der Unfallstelle vorbeigeführt. Aktuell gibt es 5 Kilometer Stau. Die B101 Meißen Richtung Freiberg ist am Abzweig nach Kröges nach einem Unfall im Kreuzungsbereich gesperrt. Außerdem gibt es in Ronneburg auf der Brunnenstraße zwischen der Schießgasse und dem Fasanerieweg einen Feuerwehreinsatz. Geblitzt wird auf der B107 Eilenburg Richtung Bad Düben zwischen Glaucha und Wellaune. In Leipzig blitzt es stadteinwärts auf der Philipp-Rosenthal-Straße und außerdem auf der A38 Leipzig Richtung Halle, kurz vor der Abfahrt Neue Hart. Staus und Blitzer immer melden an unsere kostenfreie Hotline 0800 0815 200. Das Wetter im Freistaat. Viele Wolken bestimmen den Abend und ab und zu kommt noch ein Schauer runter. Vereinzelt kann auch ein Gewitter dabei sein. Dann wird's kurz kräftiger nass. In der Nacht geht's mit vielen Wolken weiter und zwischendurch regnet's immer wieder, teils mit Gewitter, bei Tiefstwerten zwischen 12 und 9 Grad. Morgen bleibt's meist wolkig, erstmal trocken. Später sind wieder einzelne Schauer oder Gewitter drin, maximal bis 16 Grad.
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4: Um 19.30 Uhr. Ich bin Hanna Messerschmidt. Während Leipzig der Opfer der Amokfahrt gedenkt, ist der Täter jetzt in der Psychiatrie. Der Ermittlungsrichter geht davon aus, dass der Mann zum Tatzeitpunkt nicht voll schuldfähig gewesen ist. Der 33-Jährige war polizeibekannt und kurz zuvor schon psychiatrisch behandelt worden. Bei seiner Fahrt durch die Leipziger Innenstadt hatte er 2 Menschen getötet und 6 weitere teils schwer verletzt. Ministerpräsident Kretschmer sagt:
5: Man fragt sich, kann so etwas verhindert werden? Was hätte man tun können? Auf der anderen Seite bleibt gerade bei Menschen mit psychischen Erkrankungen möglicherweise auch die Situation so, dass wir tatsächlich mit einer gewissen Ohnmacht sagen können, davor kann man sich nicht ausreichend schützen.
4: Die Pläne für den kommenden EU-Haushalt sorgen in Sachsen für Kritik. Unter anderem will die Kommission verschiedene Fördertöpfe zusammenlegen. Dadurch wird wohl deutlich weniger Geld aus Brüssel fließen. Zudem sollen die Verhandlungen über den Bund laufen. Sachsen hätte also weniger Mitspracherecht. In Sachsen arbeiten wieder mehr Hebammen und Entbindungspfleger. Fast 690 waren zuletzt in diesem Bereich tätig. Das waren 80 mehr als 5 Jahre zuvor, meldet das Landesamt für Statistik zum Internationalen Hebammentag. Die Ausbildung ist dual an der Uni Leipzig möglich oder der TU Dresden im Studiengang Hebammenkunde. 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
6: Auf der A14 Leipzig Richtung Halle wird der Verkehr nach einem Unfall zwischen Halle Ost und Halle Theißen an der Unfallstelle vorbeigeführt. Aktuell staut es sich auf 5 Kilometern. Die B101 Meißen Richtung Freiberg ist am Abzweig nach Kröges nach einem Unfall im Kreuzungsbereich gesperrt. In Ronneburg gibt es auf der Brunnenstraße zwischen der Schießgasse und dem Fasanerieweg einen Feuerwehreinsatz. Und in Aumar ist die Straße Wendisches Dorf zwischen Oberer Graben und der Gartenstraße nach einem Unfall gesperrt. Geblitzt wird auf der B107 Eilenburg Richtung Bad Düben zwischen Glaucher und Wellaune, in Leipzig stadteinwärts auf der Philipp-Rosenthal-Straße und außerdem auf der A38 Leipzig Richtung Halle kurz vor der Abfahrt Neuer Hart. Staus und Blitzer immer melden an unsere kostenfreie Hotline 0800 0815 200.
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6: Das Wetter im Freistaat. Viele Wolken bestimmen den Abend und ab und zu kommt noch ein Schauer runter. Vereinzelt kann auch ein Gewitter dabei sein. Dann wird's kurz kräftiger nass. In der Nacht geht's mit vielen Wolken weiter und zwischendurch regnet's immer wieder, teils mit Gewitter, bei Tiefstwerten zwischen 12 und 9 Grad. Morgen bleibt's meist wolkig, erstmal trocken. Später sind wieder einzelne Schauer oder Gewitter drin, maximal bis 16 Grad.
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4: Um 20 Uhr. Ich bin Hanna Messerschmidt. Der Amokfahrer von Leipzig ist zum Tatzeitpunkt wohl nicht voll schuldfähig gewesen. Davon geht der Ermittlungsrichter am Amtsgericht aus. Er hat angeordnet, dass der 33-Jährige in die Psychiatrie eingewiesen wird. Der Mann war mit dem Auto durch die Leipziger Innenstadt gerast, hatte 2 Menschen getötet und 6 weitere teils schwer verletzt. Aktuell schwebt aber niemand in Lebensgefahr. Sachsens Ministerpräsident Kretschmer sagt:
5: Jetzt geht es darum, das Ganze aufzuarbeiten, Schlüsse zu ziehen. Es ist eben bei so einer Amoktat, bei so einem psychischen Ereignis etwas, wo man vermutlich feststellen wird, es gibt keinen hundertprozentigen Schutz, was uns noch mehr ohnmächtig macht.
4: Und Leipzig trauert um die Opfer der Amokfahrt. Etwa am Augustusplatz haben Menschen Blumen niedergelegt. Einen Raum für Stille, Trost und Anteilnahme bieten in der Leipziger Innenstadt auch die Kirchen. Die Nikolai- und die Thomaskirche haben heute ihre Türen geöffnet, allen, die trauern oder eine Kerze anzünden wollen. Der evangelische Landesbischof Tobias Bilz sagte uns:
6: Solche Taten treffen uns ins Mark. Sie erschüttern unser Vertrauen in Sicherheit und lassen viele Menschen fragen, wie sicher sind unsere Städte? Deshalb kommt es gerade jetzt darauf an, dass wir als Gemeinschaft zusammenstehen. Wachsam, aber eben nicht von Misstrauen bestimmt. Traurig, aber nicht ohne Hoffnung.
4: Für Menschen, die im Umgang mit den Ereignissen gestern psychologische Hilfe brauchen, gibt es mittlerweile mehrere Anlaufstellen. Unter anderem hat die Kassenärztliche Vereinigung Sachsen Sonderrufnummern eingerichtet. Auch die Feuerwehr war mit einem Kriseninterventionsteam schon gestern vor Ort. Axel Schuh von der Leipziger Branddirektion sagte uns, wie auch Familienmitglieder, Freunde und Kollegen Betroffene unterstützen können.
7: Es gibt Menschen, die brauchen das Gespräch, die wollen sich austauschen. Es gibt aber auch Menschen, die haben nicht dieses Mitteilungsbedürfnis, da ist jeder ein bisschen anders gestrickt. Da reicht vielleicht schon einfach die Anwesenheit, dass man da ist, dass man sich kümmert, vielleicht auch motiviert zu sagen, pass auf, wir gehen jetzt mal eine Runde um den Block, wir gehen mal an die frische Luft, Rituale weiter wahrnehmen, um damit auch ein Stück weit wieder in die Normalität überzugehen.
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8: Die B101 Meißen Richtung Freiberg ist am Abzweig nach Kröges nach einem Unfall im Kreuzungsbereich gesperrt. Geblitzt wird auf der B107 Eilenburg Richtung Bad Düben zwischen Glaucha und Belaune und in Leipzig auf der Philipp-Rosenthal-Straße stadteinwärts. Staus und Blitzer immer melden an unsere kostenfreie Hotline 0800 0815 200. Das Wetter im Freistaat. Viele Wolken bestimmen den Abend und ab und zu kommt noch ein Schauer runter. Vereinzelt kann auch ein Gewitter dabei sein. Dann wird's kurz kräftiger nass. In der Nacht geht's mit vielen Wolken weiter und zwischendurch regnet's immer wieder, teils mit Gewitter, bei Tiefstwerten zwischen 12 und 9 Grad. Morgen bleibt's meist wolkig, erstmal trocken. Später sind wieder einzelne Schauer oder Gewitter drin, maximal bis 16 Grad.
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6: Um 20.30 Uhr. Ich bin Hanna Messerschmidt. Der Amokfahrer von Leipzig kommt in die Psychiatrie. Das hat ein Ermittlungsrichter entschieden. Er geht davon aus, dass der 33-Jährige zum Tatzeitpunkt nicht voll schuldfähig war. Der Mann war mit dem Auto durch die Leipziger Innenstadt gerast. Zwei Menschen wurden dabei getötet, sechs weitere teils schwer verletzt. Leipzigs Oberbürgermeister Burkhard Jung sagte uns:
7: Gottlob ist niemand in Lebensgefahr. Es gibt einen sehr schwer Verletzten, der aber auch in Sicherheit ist. Hoffe, dass ich ihn besuchen kann in den nächsten Tagen. Und es gibt eine ganze Reihe von leichter Verletzten, sodass ich ein wenig Entwarnung geben kann. Wir müssen jetzt nicht fürchten, dass es weiter Todesopfer geben wird.
6: Großeinsatz für Polizei und Feuerwehr in Dresden. Im Stadtteil Kotta sind am Morgen eine Straßenbahn und ein Bus zusammengestoßen. Die Bahn entgleiste daraufhin. Es gibt mindestens 30 Verletzte. Fünf von ihnen wurden in Krankenhäuser gebracht, der Rest konnte am Unfallort behandelt werden. 1100 Jahre Landesgeschichte. Zu diesem Anlass plant Sachsen für 2029 eine Landesausstellung auf der Albrechtsburg in Meißen. Die gilt ja als Wiege Sachsens. Die Ausstellung soll der Frage, was ist eigentlich sächsisch, nachgehen. Sie beleuchtet, wie sich Sachsen verändert hat, vom Mittelalter bis in die Gegenwart. 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
8: Die B101 Meißen Richtung Freiberg ist am Abzweig nach Kröges nach einem Unfall im Kreuzungsbereich gesperrt. Geblitzt wird auf der B107 Eilenburg Richtung Bad Düben zwischen Glaucher und Wellaune und in Leipzig auf der Philipp-Rosenthal-Straße stadteinwärts. Staus und Blitzer immer melden an unsere kostenfreie Hotline 0800 0815 200. Das Wetter im Freistaat. Viele Wolken bestimmen den Abend und ab und zu kommt noch ein Schauer runter. Vereinzelt kann auch ein Gewitter dabei sein. Dann wird's kurz kräftiger nass. In der Nacht geht's mit vielen Wolken weiter und zwischendurch regnet's immer wieder, teils mit Gewitter, bei Tiefstwerten zwischen 12 und 9 Grad. Morgen bleibt's meist wolkig, erstmal trocken. Später sind wieder einzelne Schauer oder Gewitter drin, maximal bis 16 Grad.
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1: Um 21 Uhr. Ich bin Hanna Messerschmidt. Nach der Amokfahrt von Leipzig kommt der Täter in die Psychiatrie. Der Ermittlungsrichter geht davon aus, dass der 33-Jährige zum Tatzeitpunkt nicht voll schuldfähig gewesen ist. Der Mann war mit dem Auto durch die Innenstadt gerast, hatte 2 Menschen getötet und 6 weitere teils schwer verletzt. Die Stadt prüft nun ihr Sicherheitskonzept. Oberbürgermeister Jung sagt uns aber:
2: Wir wissen auch, dass es keine letzte Sicherheit gibt. Das gehört auch zur Wahrheit. Und wir wollen nicht unsere Innenstädte als Festungen ausbauen. Und diese Balance zu finden zwischen Freizügigkeit und Aufenthaltsqualität und trotzdem Schutz und Sicherheit der Bevölkerung, das ist die Aufgabe, die wir überall haben in dieser Republik und nicht nur in Deutschland, sondern weit darüber hinaus.
1: Für viele Menschen in der Region sitzt der Schock nach den Ereignissen gestern tief. Schon kurz nach der Tat war ein Kriseninterventionsteam vor Ort im Einsatz, unterstützt von der Feuerwehr. Der Umgang mit solchen Erlebnissen kann von Mensch zu Mensch ganz unterschiedlich sein, sagte uns Axel Schuh, Leiter der Leipziger Branddirektion. Und weiter:
3: Wenn man Erinnerungen hat daran, die immer mal wieder auftauchen, sogenannte Flashbacks, oder wenn ein Geräusche daran erinnern oder bestimmte Gerüche daran erinnern, wenn das mehrere Tage anhält, das ist durchaus normal. Wenn aber diese Zustände so gar nicht aufhören, dann sollte man sich durchaus professionelle Hilfe holen.
1: Nicht nur der Schock, sondern auch das Mitgefühl ist in ganz Leipzig groß. Am Augustusplatz haben bereits zahlreiche Menschen Blumen niedergelegt. Die Kirchen in der Innenstadt haben ihre Türen geöffnet und bieten einen Raum für Stille und Trauer. Der evangelische Landesbischof Tobias Bilz sagte uns:
4: Wir dürfen uns von der Angst nicht bestimmen lassen. Und das heißt für mich auch, dass wir als Gesellschaft in solchen Momenten besonders zusammenstehen. Es ist auch eine Erfahrung, dass in Momenten größten Leides Solidarität wächst und entsteht. Menschen helfen einander, Fremde werden zu Nächsten.
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5: Die B101 Meißen Richtung Freiberg ist am Abzweig nach Kröges nach einem Unfall im Kreuzungsbereich gesperrt. Staus und Blitzer immer melden an unsere kostenfreie Hotline 0800 0815 200. Das Wetter im Freistaat. Viele Wolken hängen am Himmel und in der Nacht kann es immer wieder regnen, ab und zu auch kräftiger und mit einzelnen Gewittern dabei. Die Tiefstwerte liegen zwischen 12 und 9 Grad. Morgen bleibt es oft wolkig, am Vormittag meist trocken. Später sind dann vereinzelt Schauer oder Gewitter drin bei maximal 16 Grad.
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6: Um 21.30 Uhr. Ich bin Hanna Messerschmidt. Während Leipzig der Opfer der Amokfahrt gedenkt, ist der Täter jetzt in der Psychiatrie. Der Ermittlungsrichter geht davon aus, dass der Mann zum Tatzeitpunkt nicht voll schuldfähig gewesen ist. Der 33-Jährige war polizeibekannt und kurz zuvor schon psychiatrisch behandelt worden. Bei seiner Fahrt durch die Leipziger Innenstadt hatte er 2 Menschen getötet und 6 weitere teils schwer verletzt. Ministerpräsident Kretschmer sagt:
7: Man fragt sich, kann so etwas verhindert werden? Was hätte man tun können? Auf der anderen Seite bleibt gerade bei Menschen mit psychischen Erkrankungen möglicherweise auch die Situation so, dass wir tatsächlich mit einer gewissen Ohnmacht sagen können, davor kann man sich nicht ausreichend schützen.
6: Nach dem Fund eines Toten auf einem Balkon eines Mehrfamilienhauses ermittelt in Chemnitz die Mordkommission. 2 Männer wurden in der zugehörigen Wohnung im Stadtteil Schloss Chemnitz festgenommen. Sie stehen unter Verdacht, den 75-Jährigen getötet zu haben. Aus welchem Grund ist noch unklar. Mehr Studierende an sächsischen Hochschulen. Fast 25.000 haben im Wintersemester ihr Studium begonnen. Das sind gut 5.000 mehr als ein Jahr zuvor, meldet das Statistische Landesamt. Vor allem an den Fachhochschulen ging die Zahl der Studierenden nach oben. An den Unis gab es kaum Veränderungen. 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
8: Nichts los auf den Straßen, ihr habt überall freie Fahrt. Staus und Blitzer immer melden an unsere kostenfreie Hotline 0800 0815 200. Das Wetter im Freistaat. Viele Wolken hängen am Himmel und in der Nacht kann es immer wieder regnen, ab und zu auch kräftiger und mit einzelnen Gewittern dabei. Die Tiefstwerte liegen zwischen 12 und 9 Grad. Morgen bleibt es oft wolkig, am Vormittag meist trocken. Später sind dann vereinzelt Schauer oder Gewitter drin, bei maximal 16 Grad.
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1: Um 22 Uhr, ich bin Sönke Röhling. Nach der Amokfahrt von Leipzig kommt der Täter in die Psychiatrie. Der Ermittlungsrichter geht davon aus, dass der 33-Jährige zum Tatzeitpunkt nicht voll schuldfähig gewesen ist. Der Mann war mit dem Auto durch die Innenstadt gerast, hatte 2 Menschen getötet und 6 weitere teils schwer verletzt. Die Stadt prüft nun ihr Sicherheitskonzept. Oberbürgermeister Jung sagt uns aber:
2: Wir wissen auch, dass es keine letzte Sicherheit gibt. Das gehört auch zur Wahrheit. Und wir wollen nicht unsere Innenstädte als Festungen ausbauen. Und diese Balance zu finden zwischen Freizügigkeit und Aufenthaltsqualität und trotzdem Schutz und Sicherheit der Bevölkerung, das ist die Aufgabe, die wir überall haben in dieser Republik und nicht nur in Deutschland, sondern weit darüber hinaus.
1: Nicht nur der Schock, sondern auch das Mitgefühl ist in ganz Leipzig groß. Am Augustusplatz haben bereits zahlreiche Menschen Blumen niedergelegt. Die Kirchen in der Innenstadt haben ihre Türen geöffnet und bieten einen Raum für Stille und Trauer. Der evangelische Landesbischof Tobias Bild sagte uns:
3: Wir dürfen uns von der Angst nicht bestimmen lassen. Und das heißt für mich auch, dass wir als Gesellschaft in solchen Momenten besonders zusammenstehen. Es ist auch eine Erfahrung, dass in Momenten größten Leides Solidarität wächst und entsteht. Menschen helfen einander, Fremde werden zu Nächsten.
1: Ein Deal ist ein Deal, so reagiert EU-Kommissionschefin von der Leyen auf die erneuten Zolldrohungen von US-Präsident Trump. Der hatte höhere Zölle für Autos aus der EU angekündigt. Eigentlich war eine Begrenzung auf 15% vereinbart. Trump wirft wiederum der EU vor, sich nicht an diesen Deal zu halten. Kunden großer deutscher Reiseveranstalter müssen vorerst nicht auf bereits gebuchte Urlaube draufzahlen, trotz hoher Kerosinpreise. Das haben die Anbieter TUI, Altours und Datur dem Tagesspiegel mitgeteilt. Einzelheiten von Jana Klonikowski.
4: Theoretisch wäre eine nachträgliche Erhöhung des Reisepreises sogar erlaubt, wenn die Treibstoffkosten für die Veranstalter gestiegen sind. Das steht häufig im Vertrag, muss den Reisenden aber spätestens 20 Tage vor Reisebeginn mitgeteilt werden. Dass Urlaubsreisen ganz gestrichen werden, müssen Kunden aber aktuell wohl nicht fürchten. Allerdings gilt auch, für künftige Buchungen könnten die Preise steigen.
1: Der illegale Handel mit Haustieren nimmt zu. Das zeigt eine Auswertung des Deutschen Tierschutzbundes. Im vergangenen Jahr wurden mindestens 2250 illegal gehandelte Tiere entdeckt. Die Tierschützer gehen aber auch von einer hohen Dunkelziffer aus. 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
5: Nichts los im Moment, die Straßen in Sachsen sind frei. Staus und Blitzer immer melden an unsere kostenfreie Hotline 0800 0815 200. Das Wetter im Freistaat. Viele Wolken hängen am Himmel und in der Nacht kann es immer wieder regnen, ab und zu auch kräftiger und mit einzelnen Gewittern dabei. Die Tiefstwerte liegen zwischen 12 und 9 Grad. Morgen bleibt es oft wolkig, am Vormittag meist trocken. Später sind dann vereinzelt Schauer oder Gewitter drin bei maximal 16 Grad.
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1: Auf der A17 Prag Richtung Dresden liegt zwischen Pirna und Heidenau ein totes Reh auf der Straße. Staus und Blitzer immer melden an unsere kostenfreie Hotline 0800 0815 200. Das Wetter im Freistaat. Viele Wolken hängen am Himmel und in der Nacht kann es immer wieder regnen, ab und zu auch kräftiger und mit einzelnen Gewittern dabei. Die Tiefstwerte liegen zwischen 12 und 9 Grad. Morgen bleibt es oft wolkig, am Vormittag meist trocken, später sind dann vereinzelt Schauer oder Gewitter drin bei maximal 16 Grad.
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1: Achtung, auf der A4 Chemnitz Richtung Dresden zwischen Hainichen und Berbersdorf sind nach einem Unfall Personen auf der Straße. Fahrt da bitte besonders vorsichtig.

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1: Um 23 Uhr, ich bin Sönke Röhling. Der Amokfahrer von Leipzig ist zum Tatzeitpunkt wohl nicht voll schuldfähig gewesen. Davon geht der Ermittlungsrichter am Amtsgericht aus. Er hat angeordnet, dass der 33-Jährige in die Psychiatrie eingewiesen wird. Der Mann war mit dem Auto durch die Leipziger Innenstadt gerast, hatte zwei Menschen getötet und sechs weitere teils schwer verletzt. Aktuell schwebt aber niemand in Lebensgefahr. Sachsens Ministerpräsident Kretschmer sagte:
2: Jetzt geht es darum, das Ganze aufzuarbeiten, Schlüsse zu ziehen. Es ist eben bei so einer Amoktat, bei so einem psychischen Ereignis etwas, wo man vermutlich feststellen wird, es gibt keinen hundertprozentigen Schutz, was uns noch mehr ohnmächtig macht.
1: Für Menschen, die im Umgang mit den Ereignissen gestern psychologische Hilfe brauchen, gibt es mittlerweile mehrere Anlaufstellen. Unter anderem hat die Kassenärztliche Vereinigung Sachsen Sonderrufnummern eingerichtet. Auch die Feuerwehr war mit einem Kriseninterventionsteam schon gestern vor Ort. Axel Schuh von der Leipziger Branddirektion sagt uns, wie auch Familienmitglieder, Freunde und Kollegen betroffen unterstützen können.
3: Es gibt Menschen, die brauchen das Gespräch, die wollen sich austauschen. Es gibt aber auch Menschen, die haben nicht dieses Mitteilungsbedürfnis, da ist jeder ein bisschen anders gestrickt. Da reicht vielleicht schon einfach die Anwesenheit, dass man da ist, dass man sich kümmert, vielleicht auch motiviert zu sagen, pass auf, wir gehen jetzt mal

0: eine Runde um den Block, wir gehen mal an die frische Luft, Rituale weiter wahrnehmen, um damit auch ein Stück weit wieder in die Normalität überzugehen.
1: Die italienische Großbank UniCredit hat nun wie angekündigt ein offizielles Kaufangebot für alle Commerzbank-Aktien gemacht. Das ist für die Anleger allerdings wenig attraktiv, da es weit unter dem aktuellen Aktienkurs liegt. Auch der deutsche Staat will seine noch gut 12% Anteile nicht verkaufen. Der illegale Handel mit Haustieren nimmt zu, das zeigt eine Auswertung des Deutschen Tierschutzbundes. Im vergangenen Jahr wurden mindestens 2250 illegal gehandelte Tiere entdeckt, Jana Klonikowski.
2: Ja, damit gehen die Zahlen laut Tierschutzbund zum ersten Mal seit der Corona-Pandemie wieder hoch. Damals hatte es Rekordzahlen beim illegalen Tierhandel gegeben. Die Tierschützer gehen aber auch von einer hohen Dunkelziffer aus. Am häufigsten werden Hunde aus Rumänien oder Bulgarien illegal gehandelt. Es wurden aber auch exotische Tiere wie Affen oder Zebras entdeckt. Die Tierschützer fordern strengere Gesetze, vor allem beim Onlinehandel und mehr Unterstützung für die Tierhandel.
1: Jens Spahn bleibt an der Spitze der Unionsfraktion. Bei der Wahl kam er auf gut 86% der Stimmen. Einen Gegenkandidaten gab es nicht. Spahn hatte den Posten vor einem Jahr von Friedrich Merz übernommen, der dann ja Kanzler geworden ist. 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
4: Auf der A4 Chemnitz Richtung Dresden, Achtung, zwischen Hainichen und Berbersdorf sind nach einem Unfall Personen auf der Straße. Auf der A9 Nürnberg Richtung Halle-Leipzig ist zwischen Eisenberg und Treußig die Straße nach einem Unfall gesperrt. Und auf der A17 Prag Richtung Dresden liegt zwischen Pirna und Heidenau ein totes Reh auf der Straße. Staus und Blitzer immer melden an unsere kostenfreie Hotline 0800 0815 200. Das Wetter im Freistaat. Viele Wolken hängen am Himmel und in der Nacht kann es immer wieder regnen, ab und zu auch kräftiger und mit einzelnen Gewittern dabei. Die Tiefstwerte liegen zwischen 12 und 9 Grad. Morgen bleibt es oft wolkig, am Vormittag meist trocken, später sind dann vereinzelt Schauer oder Gewitter drin bei maximal 16 Grad.
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1: Auf der A17 Prag Richtung Dresden liegt zwischen Pirna und Heidenau ein totes Reh auf der Straße. Auf der A9 Nürnberg Richtung Halle-Leipzig ist zwischen Eisenberg und Treußig die Straße nach einem Unfall gesperrt. Staus und Blitzer immer melden an unsere kostenfreie Hotline 0800 0815 200. Das Wetter im Freistaat. Viele Wolken hängen am Himmel und in der Nacht kann es immer wieder regnen, ab und zu auch kräftiger und mit einzelnen Gewittern dabei. Die Tiefstwerte liegen zwischen 12 und 9 Grad. Morgen bleibt es oft wolkig, am Vormittag meist trocken, später sind dann vereinzelt Schauer oder Gewitter drin bei maximal 16 Grad.
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1: Um 0 Uhr, ich bin Sönke Röhling. Nach der Amokfahrt von Leipzig kommt der mutmaßliche Täter in die Psychiatrie. Er war zum Tatzeitpunkt offenbar nicht voll schuldfähig. Der 33-Jährige war mit dem Auto durch die Innenstadt gerast. Zwei Menschen wurden getötet, weitere teils schwer verletzt. Unterdessen trauert Leipzig um die Opfer der Amokfahrt. Etwa am Augustusplatz haben Menschen Blumen niedergelegt. Einen Raum für Stille, Trost und Anteilnahme bieten in der Leipziger Innenstadt auch die Kirchen. Die Nikolai- und die Thomaskirche haben heute ihre Türen geöffnet. Allen, die trauen oder eine Kerze anzünden wollen. Der evangelische Landesbischof Tobias Bild sagt uns:
2: Solche Taten treffen uns ins Mark. Sie erschüttern unser Vertrauen in Sicherheit und lassen viele Menschen fragen, wie sicher sind unsere Städte? Deshalb kommt es gerade jetzt darauf an, dass wir als Gemeinschaft zusammenstehen. Wachsam, aber eben nicht von Misstrauen bestimmt. Traurig, aber nicht ohne Hoffnung.
1: Die italienische Großbank UniCredit hat wie angekündigt ein offizielles Kaufangebot für alle Commerzbank-Aktien gemacht. Erklärtes Ziel bleibt die komplette Übernahme der Bank, um so die eigene Stellung auszubauen und Banken aus den USA und Asien die Stirn zu bieten. Hans-Peter Burkhoff von der Uni Hohenheim zeigte sich im ZDF allerdings skeptisch.
3: Das, was er im Moment plant, ist ja eher, dass wir die Bank regionalisieren. Das heißt also, die Präsenz

0: Dominanz der Commerzbank im Ausland, die will er ja gerade abbauen. Und das ist halt für die deutsche Wirtschaft nicht so schön, weil es ist eine wichtige Fähigkeit, deutsche Mittelständler zum Beispiel ins Ausland zu begleiten. Und ich will gar nicht reden von internationalem Investmentbanking-Geschäft. Das kann in dem Maße wie die Amerikaner weder die Commerzbank noch die UniCredit. Da gewinnen wir also gar nichts durch die Fusion.
1: Pirna baut ab sofort einen neuen Bahnhof. Er steht auf dem alten Sägewerksgelände an der Lohmener Straße. Die Arbeiten sollen etwa ein Jahr dauern und rund 6,2 Millionen Euro kosten. Geplant sind Hallen, Büros und Sozialräume. Später sollen auch Mitarbeiter des kommunalen Ordnungsdienstes in den Neubau einziehen. In der Fußball-Champions League steht der FC Arsenal im Finale. Nach dem 1:1 im Hinspiel in Madrid gewann der Tabellenführer der Premier League zu Hause gegen Atletico mit 1:0. Im zweiten Halbfinalrückspiel treffen die Bayern heute Abend auf Paris Saint-Germain. Im Hinspiel hatte sich PSG mit 5:4 durchgesetzt. 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
3: Auf der A9 Nürnberg Richtung Halle-Leipzig ist zwischen Eisenberg und Treußig die Straße nach einem Unfall gesperrt. Staus und Blitzer immer melden an unsere kostenfreie Hotline 0800 0815 200. Das Wetter im Freistaat. Viele Wolken hängen am Himmel und in der Nacht kann es immer wieder regnen, ab und zu auch kräftiger und mit einzelnen Gewittern dabei. Die Tiefstwerte liegen zwischen 12 und 9 Grad. Morgen bleibt es oft wolkig, am Vormittag meist trocken, später sind dann vereinzelt Schauer oder Gewitter drin bei maximal 16 Grad.
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3: Um 0.30 Uhr, ich bin Sönke Röhling. Pirna baut ab sofort einen neuen Bahnhof. Er steht auf dem alten Sägewerksgelände an der Lohmener Straße. Die Arbeiten sollen etwa ein Jahr dauern und rund 6,2 Millionen Euro kosten. Geplant sind Hallen, Büros und Sozialräume. Später sollen auch Mitarbeiter des Kommunalen Ordnungsdienstes in den Neubau einziehen. Nach der Amokfahrt von Leipzig kommt der mutmaßliche Täter in die Psychiatrie. Er war zum Tatzeitpunkt offenbar nicht voll schuldfähig. Der 33-Jährige war mit dem Auto durch die Innenstadt gerast. Zwei Menschen wurden getötet, weitere teils schwer verletzt. Unterdessen trauert Leipzig um die Opfer der Amokfahrt. Etwa am Augustusplatz haben Menschen Blumen niedergelegt. Einen Raum für Stille, Trost und Anteilnahme bieten in der Leipziger Innenstadt auch die Kirchen. Die Nikolai- und die Thomaskirche haben heute ihre Türen geöffnet. Allen, die trauen oder eine Kerze anzünden wollen. Der evangelische Landesbischof Tobias Bild sagte uns:
4: Solche Taten treffen uns ins Mark. Sie erschüttern unser Vertrauen in Sicherheit und lassen viele Menschen fragen, wie sicher sind unsere Städte? Deshalb kommt es gerade jetzt darauf an, dass wir als Gemeinschaft zusammenstehen. Wachsam, aber eben nicht von Misstrauen bestimmt. Traurig, aber nicht ohne Hoffnung.
3: Die italienische Großbank UniCredit hat wie angekündigt ein offizielles Kaufangebot für alle Commerzbank-Aktien gemacht. Erklärtes Ziel bleibt die komplette Übernahme der Bank, um so die eigene Stellung auszubauen und Banken aus den USA und Asien die Stirn zu bieten. Hans-Peter Burkhoff von der Uni Hohenheim zeigte sich im ZDF allerdings skeptisch.
5: Das, was er im Moment plant, ist ja eher, dass wir die Bank regionalisieren. Das heißt also, die Präsenz der Commerzbank im Ausland, die will er ja gerade abbauen. Und das ist halt für die deutsche Wirtschaft nicht so schön, weil es ist eine wichtige Fähigkeit, deutsche Mittelständler zum Beispiel ins Ausland zu begleiten. Und ich will gar nicht reden von internationalem Investmentbanking-Geschäft. Das kann in dem Maße wie die Amerikaner weder die Commerzbank noch die UniCredit. Da gewinnen wir also gar nichts durch die Fusion.
3: Wer bei TUI, Altos oder Datur Urlaub gebucht hat, soll erstmal nichts draufzahlen. Trotz hoher Kerosinpreise bleiben die Anbieter bei den Preisen, so der Tagesspiegel. Nachschläge wären zwar teilweise möglich, müssten aber spätestens 20 Tage vor Reisestart angekündigt werden. Neue Buchungen könnten dagegen teurer werden. In der Fußball-Champions League steht der FC Arsenal im Finale. Nach dem 1:1 im Hinspiel in Madrid gewann der Tabellenführer der Premier League zu Hause gegen Atletico mit 1:0. Im zweiten Halbfinal-Rückspiel treffen die Bayern heute Abend auf Paris Saint-Germain. Im Hinspiel hatte sich PSG mit 5:4 durchgesetzt. 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
6: Auf der A9 Nürnberg Richtung Halle-Leipzig ist zwischen Eisenberg und Treußig die Straße nach einem Unfall gesperrt. Staus und Blitzer immer melden an unsere kostenfreie Hotline 0800 0815 200. Das Wetter im Freistaat. Viele Wolken sind gerade unterwegs, dazu regnet es immer mal wieder, teils auch kräftiger. Und ab und zu ist auch ein Gewitter dabei. Die Temperaturen liegen aktuell zwischen 12 und 9 Grad. Tagsüber bleibt es meist stark bewölkt. Am Nachmittag kommen dann vereinzelt Schauer und Gewitter dazu und es werden bis zu 23 Grad.
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1: Um 2 Uhr, ich bin Sönke Röhling. Nach der Amokfahrt von Leipzig kommt der Täter in die Psychiatrie. Der Ermittlungsrichter geht davon aus, dass der 33-Jährige zum Tatzeitpunkt nicht voll schuldfähig gewesen ist. Der Mann war mit dem Auto durch die Innenstadt gerast, hatte 2 Menschen getötet und 6 weitere teils schwer verletzt. Die Stadt prüft nun ihr Sicherheitskonzept. Oberbürgermeister Jung sagt uns aber:
2: Wir wissen auch, dass es keine letzte Sicherheit gibt. Das gehört auch zur Wahrheit. Und wir wollen nicht unsere Innenstädte als Festungen ausbauen. Und diese Balance zu finden zwischen Freizügigkeit und Aufenthaltsqualität und trotzdem Schutz und Sicherheit der Bevölkerung, das ist die Aufgabe, die wir überall haben in dieser Republik und nicht nur in Deutschland, sondern weit darüber hinaus.
1: Öl- und Gasheizungen sollen in Deutschland auch nach 2045 noch eingebaut werden dürfen. Das sieht der Entwurf für das neue Gebäudemodernisierungsgesetz vor, das das Heizungsgesetz der Ampel ablösen soll. Dafür soll der Anteil von klimafreundlichem Gas oder Heizöl stufenweise auf bis zu 60% angehoben werden. Der Entwurf muss noch innerhalb der Bundesregierung abgestimmt werden. Er sorgt umgehend für Kritik. Die Grünen warnen vor steigenden Nebenkosten für Mieter und der BUND spricht von einer klimapolitischen Bankrotterklärung. Mehr Respekt für Beschäftigte der Deutschen Bahn, das fordert der Konzern. Ab sofort sind verschiedene Motive an Bahnhöfen und in Zügen zu sehen. Darauf steht etwa, die Würde des Menschen ist unantastbar, auch für alle in Uniform. Im Februar war Zugbegleiter Serkan C. in Rheinland-Pfalz von einem Schwarzfahrer getötet worden. Bahnchefin Evelyn Palla:
3: Sein Tod hat uns tief erschüttert und er hat auch etwas verändert. Sicherheit entsteht nicht durch Kameras, entsteht nicht durch Bodycams und auch nicht durch mehr Personal und Sicherheitsmaßnahmen, sondern Sicherheit entsteht insbesondere im täglichen Miteinander, durch Respekt, durch Rücksicht und durch Haltung.
1: Vielen Kitas in Sachsen droht wegen der sinkenden Kinderzahlen die Schließung. Heute ist die Situation Thema bei einem Kongress in Dresden. Der Paritätische Wohlfahrtsverband schlägt vor, Kitas künftig auch für Gesundheitsangebote oder als Begegnungsstätten zu nutzen. Kernfrage ist dabei die Finanzierung vom Land. In der Fußball-Champions League steht der FC Arsenal im Finale. Nach dem 1:1 im Hinspiel in Madrid gewann der Tabellenführer der Premier League zu Hause gegen Atletico mit 1:0. Im zweiten Halbfinal-Rückspiel treffen die Bayern heute Abend auf Paris Saint-Germain. Im Hinspiel hatte sich PSG mit 5:4 durchgesetzt. 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
4: Auf der A9 Nürnberg Richtung Halle-Leipzig ist zwischen Eisenberg und Treußig die Straße nach einem Unfall gesperrt. Staus und Blitzer immer melden an unsere kostenfreie Hotline 0800.